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1: Um 6. Im Studio Christiane Hampe. Schönen guten Morgen. US-Präsident Donald Trump ist in China von Staatschef Xi Jinping empfangen worden. In der großen Halle des Volkes in Peking schüttelten sie sich die Hände. Bei dem Besuch geht es Trump vor allem um Wirtschaftsdeals, aber auch um Geopolitik. Die Amerikaner wollen den Chinesen mehr Agrarprodukte und Flugzeuge verkaufen. Trump wird bei seiner China-Reise von mehreren Wirtschaftsbossen begleitet, unter anderem Tesla-Chef Elon Musk. Deutschlands Ärzte fordern, Social Media sollte für unter 16-Jährige verboten werden. Die Bundesärztekammer spricht von zunehmenden gesundheitlichen Risiken durch zu viel Bildschirmzeit. Finn Riebesel-Freundlieb.
2: Es geht etwa um Einschlafschwierigkeiten, Konzentrationsprobleme und Entwicklungsstörungen. Außerdem müssten schnell strengere Regeln her, etwa beim Umgang mit Cybermobbing, suchtfördernden Algorithmen und schädlichen Inhalten wie Gewaltvideos. Ziel sei nicht, Kinder und Jugendliche von der digitalen Welt auszuschließen, sondern eine sichere und altersgerechte Nutzung zu fördern. Seit Australien ein Social-Media-Verbot für unter 16-Jährige eingeführt hat, nimmt die Debatte auch in Deutschland an Fahrt auf.
1: Nach dem Ende der dreitägigen Waffenruhe hat Russland die Ukraine erneut mit massiven Angriffen überzogen. In der Hauptstadt Kiew kam es am frühen Morgen zu mehreren Explosionen. Bürgermeister Klitschko rief die Menschen via Telegram dazu auf, sich in Sicherheit zu bringen. Die Gewerkschaft Verdi hat für morgen bundesweite Warnstreiks im Handel angekündigt. Grund sind die festgefahrenen Tarifverhandlungen. Betroffen ist eine riesige Branche. Über 5 Millionen Menschen arbeiten im deutschen Handel, davon über 3 Millionen im Einzelhandel. Beim Eurovision Song Contest in Wien geht's heute um die letzten Finalplätze. Im zweiten Halbfinale treten erneut 15 Länder gegeneinander an. 10 kommen ins Finale am Samstag. Deutschland hat den Platz ja schon sicher. Dieses Jahr geht Sarah Engels mit dem Song Fire an den Start.
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4: Schönes Aufstehen, Donnerstagmorgen für euch am Mikrofon, Gianna Battili.
5: Und Martin Gerz. Für die meisten Leute ist heute frei, denn es ist Christi Himmelfahrt. The Strokes hören wir jetzt mit The Adults Are Talking.

0: Mr. Kleine Jeans, kleine Hosen, Mr. Little Jeans, Runaway. Es gibt ja nichts Schlimmeres als eine zu kleine Hose, ne? Oder zu eine kleine Jeans. Das ist so ein unangenehmes Gefühl. Wieso guckst du mich gerade so fragend an?
1: Weil ich mich gerade frage, unten zu kurz oder oben zu eng?
0: Ach, oben zu eng. Das ist wirklich, wenn ich nur drüber nachdenke.
1: Wenn man nur so stehen kann in der Hose, ist schon blöd.
0: Unangenehm. Ja, wenn so hinsetzen nur mit offener Hose geht.
1: John Rucker hören wir jetzt zusammen mit Tom McFarland. Ein richtig heißer Song. Easy.

0: der Donnerstagmorgen auf Flux FM mit Summer. Homewrecker, schönes Aufstehen.
1: Jetzt gibt's den Car Song zum Wachwerden zusammen mit Santi Gold. Hier sind Spankrock.

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0: Neue Musik von Sam Sauvage auf 100,6 Flux FM. Es ist Feiertag. Moin.
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2: Vor kurzem gab es auf Social Media einen Trend mit alten Bildern und Geschichten von vor 10 Jahren. Noch weiter zurück geht die Berliner Alt-Pop-Künstlerin Nalan mit ihrem neuen Album 2009, auf den sie uns in eine fiktive Version ihres Lebens in genau diesem Jahr entführt. Musikredakteur Micha Gehrig stellt euch Nalan vor.
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4: Nalan ist DJ, Produzentin, Teil der Band Gaddafi Girls und mittlerweile eine der spannendsten Alt-Pop-Künstlerinnen des Landes. Das liegt an ihrem fantastischen Solo-Debütalbum I'm Good The Crying Tape, das die Wahlberlinerin 2021 herausbringt.

0: Ihre Heimat ist eigentlich München. Dort entdeckt sie über MTV erst ihre Liebe zu R&B und Pop, ehe sie Anfang der 2000er die komplette Indie-Welle mitreitet.
1: Und dann kam Singer-Songwriter-Stuff. Also ich weiß noch, dass Dreisat damals Leslie Feist gezeigt hat. Und ich war so, who is this? Mama, ich brauche das Album. Und dann hatte ich es auch. The Reminder, like, mega geil. Oder Camille aus Frankreich. Oder Bon Iver, meine große Liebe so. Das war die Zeit. Das heißt, die war ultra prägend.
0: Ihr zweites Album ist eine Art Reise zurück in diese Phase, ins Jahr 2009. Daher auch der Albumtitel 2009. Ausgangspunkt sind CDs aus dieser Zeit, gefüllt mit Unmengen an Bildern.
1: Die bin ich alle durchgegangen und dann fiel das Hauptaugenmerk auf ein Foto, was das Albumcover auch ist, wo zwei Freundinnen von mir zu sehen, beziehungsweise drei Freundinnen von mir zu sehen sind. Und eine trägt so eine Monstermaske und ich war so, that's it. That feels right. Ich weiß nicht, wer geklickt hat, vielleicht sogar ich, aber auf der Sonnenallee in Berlin tatsächlich auch. 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

0: Die Reise ins Jahr 2009 ist für Nalan mit viel Nostalgie verbunden. Sie holt sich dafür auch Verstärkungen aus ihrer Münchner Zeit mit dazu, MusikerInnen, mit denen sie teilweise schon früher zusammengearbeitet hat. München spielt auch im Song 15-1 eine wichtige Rolle. 15-1, ein längst geschlossener Club, in dem Nalan viel Zeit verbracht hat.
1: Wer hat da gespielt? Florence and the Machine, Yeah Sayer und so weiter und so fort. Also richtig viel, und da war ich regelmäßig alleine auf Konzerte. Toller Schuppen. Um die Zeit, da war ich durchgehend dort, und 15-1 zieht uns sozusagen durch die Straßen Münchens. 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

0: Indie, Electronica, Pop. Nalan verwebt all ihre Einflüsse zu einem Sound, der gleichermaßen von der Vergangenheit lebt, wie er auch in die Zukunft weist. Der Beweis, dass Nostalgie nicht unbedingt bedeutet, nicht voranzukommen.
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3: Na dann hören wir doch mal rein. Hier ist Nalan mit ihrem neuen Song. Okay.

0: Den hat er 2002 aufgenommen, Mr. Johnny Cash auf 100,6 Flux FM mit Personal Jesus.
1: Weiter geht's mit Bridget Calls Me Baby. Die haben ja im März eine zweite Platte rausgebracht, Irreversible heißt die. Und auf der befassen sie sich auch mit echt starkem Tobak, also unter anderem auch Tod. Ein Teil der Band geht gerne regelmäßig auf Friedhöfe, auch während der Tour, und lässt sich dort inspirieren. Es geht um Vergänglichkeit, Akzeptanz der Realität, und rausgekommen ist There Always Bridget Calls Me Baby.

0: Donnerstagmorgen, es ist Christi Himmelfahrt. Manche sagen auch Herrentag oder Vatertag. Es ist ein Feiertag, zumindest für viele Leute. The View hier auf 100,6 Flux FM, same jeans.
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2: Gibt es aus UK von Van B und die hat ja einen Song gemacht, der so sich anhört, als wäre perfekt für mich, also eigentlich über mein Leben geschrieben und zwar über so ja tollpatschige Zufälle, die einen dann teilweise zum Rasen bringen, so was wie hängen bleiben einfach mit dem Ärmel an der Türklinke oder irgendwie der Schnürsenkel geht dann doch nochmal auf oder der Kopfhörer fällt aus der richtigen Packung raus und ich könnte ja selbst ein Lied drüber schreiben, aber Van B ist mir zuvor gekommen. Not My Day heißt die neue Nummer.
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1: Um 7. Im Studio Christiane Hampe. Schönen guten Morgen. Hände schütteln und freundliche Worte. US-Präsident Donald Trump ist in China von Staatschef Xi Jinping empfangen worden. Bei dem Treffen in der großen Halle des Volkes in Peking sagte Trump, es ist eine Ehre, ihr Freund zu sein. Xi betonte, die USA und China sollten Partner und keine Rivalen sein. Bei dem Besuch geht es Trump vor allem um Wirtschaftsdeals, aber auch um Geopolitik. Die Amerikaner wollen den Chinesen mehr Agrarprodukte und Flugzeuge verkaufen. Trump wird bei seiner China-Reise von mehreren Wirtschaftsbossen begleitet, unter anderem Tesla-Chef Elon Musk. Die Gewerkschaft Verdi hat für morgen bundesweite Warnstreiks im Handel angekündigt. Beschäftigte in Supermärkten, Lagern und im Großhandel sollen ihre Arbeit niederlegen. Philipp Nützig.
2: Betroffen ist eine riesige Branche. Über 5 Millionen Menschen arbeiten im deutschen Handel, davon über 3 Millionen im Einzelhandel. Auslöser der Streiks sind festgefahrene Tarifgespräche. Verdi fordert 7% mehr Lohn, mindestens aber ein Plus von 225 Euro pro Monat. Der Handelsverband Deutschland hatte bereits vor Start der Verhandlung von unrealistischen Forderungen gesprochen. Unter anderem in Frankfurt, Hamburg, Stuttgart und Dortmund sind Kundgebungen geplant.
1: Nach dem Ende der dreitägigen Waffenruhe hat Russland die Ukraine erneut mit massiven Angriffen überzogen. In der Hauptstadt Kiew kam es am frühen Morgen zu mehreren Explosionen. Bürgermeister Klitschko rief die Menschen via Telegram dazu auf, sich in Sicherheit zu bringen. Heute an Himmelfahrt sind wieder viele Gruppen mit Bollerwagen und Musik unterwegs. Die Deutsche Verkehrswacht warnt aber, Alkohol und Straßenverkehr, das passt nicht zusammen. Laut Statistischem Bundesamt kommt es an keinem anderen Tag im Jahr so häufig zu Alkoholunfällen auf den Straßen. Beim Eurovision Song Contest in Wien geht es heute um die letzten Finalplätze. Im zweiten Halbfinale treten erneut 15 Länder gegeneinander an. 10 kommen ins Finale am Samstag. Deutschland hat den Platz ja schon sicher. Dieses Jahr geht Sarah Engels mit dem Song Fire an den Start.
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4: Willkommen im Donnerstag. Es ist für die meisten Leute ein Feiertag. Musik hören wir jetzt von Interpol. Slow Hands am Mikrofon für euch, Martin Gerz.
5: Und Jonna Battelli. Guten Morgen.

0: Soleil Bleu. Lucia auf 100,6 Flux FM. Schönen Start in den Donnerstagmorgen.
1: Wir machen weiter mit einer Runde Cassia. Etwas, um das Tanzbein ein kleines bisschen zu schwingen. Love Drunk, aktuelle Nummer von Cassia. 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

0: R. Kells featuring Group Love, right? Am Donnerstagmorgen, ihr hört 100,6 Flux FM.
1: Von ganz neuer Musik kommen wir zu etwas älterer Musik. Der Song hier hat schon 7 Jahre auf dem Buckel. Hozier hören wir jetzt mit Almost.

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0: Bella Kay mit Love It, Love It, Love It auf 100,6 Flux FM, kurz vor halb.
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2: Heute ist Magnus Hirschfeld-Tag. Wem der Name jetzt gerade nicht so viel sagt, kein Problem. Zum Glück haben wir Matti Geier bei uns in der Redaktion. Er ist Stadtführer und hat ein paar Fakten über Magnus Hirschfeld rausgesucht.
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4: Am 15. Mai 1897 wird in Charlottenburg Geschichte geschrieben. Der offen schwule Arzt Magnus Hirschfeld gründet in seiner Wohnung das Wissenschaftlich-Humanitäre Komitee, die weltweit erste Organisation, die sexuelle Handlungen zwischen Männern entkriminalisieren will. Im Deutschen Reich ist Homosexualität zu jener Zeit illegal. Schwule Männer müssen mit einer Höchststrafe von 5 Jahren Gefängnis rechnen. Eine von Hirschfeld initiierte und von 6.000 Menschen unterzeichnete Petition zur Streichung des betreffenden Paragraphen gelangt zwar in den Reichstag, aber scheitert. Trotzdem gibt der Wissenschaftler nicht auf. Ab 1899 bringt er das Jahrbuch für sexuelle Zwischenstufen raus. 1910 folgt eine Untersuchung über den erotischen Verkleidungstrieb. Hirschfeld prägt den Begriff Transvestit. Ein weiterer Meilenstein gelingt 1919. In Tiergarten gründet er das Institut für Sexualwissenschaft, die weltweit erste Einrichtung für Sexualforschung. Inzwischen sind wir in der Weimarer Republik. Berlins goldene 20er stehen kurz bevor. Magnus Hirschfeld ist 1919 am weltweit ersten schwulen Film beteiligt. Er spielt einen Arzt, der vermittelt, dass Homosexualität keine Krankheit ist. Sein Institut wird Anlaufstelle für queere Menschen in Not. 1930 findet hier eine der ersten Geschlechts-OPs statt. Lilly Elbe ist als Mann zur Welt gekommen und wird hier zur Frau. Anderen stellt Hirschfeld Transvestitenscheine und Atteste für Transpersonen aus. Seine guten Beziehungen zur Berliner Polizei ermöglichen es, dass die Trans-Community der Reichshauptstadt nicht mehr strafrechtlich verfolgt wird. Es gibt sogar Polizeischulungen. 1931 reist er zu Vorträgen in die USA und kommt nie wieder nach Deutschland zurück. Er ist nicht nur homosexuell, sondern auch jüdisch und Kommunist und somit Staatsfeind Nummer 1 der Nationalsozialisten. Sein Institut wird direkt nach der Machtübernahme Hitlers zerstört und seine Bücher verbrannt. 1935 stirbt er im Exil in Nizza. Heute erinnern mehrere Denkmäler in Berlin an den Pionier der LGBTQ-Bewegung.
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0: Klickt da mal rein, das lohnt sich auf jeden Fall, sich da durchzuhören. Jetzt gibt's Musik von Fatboy Slim, The Rockefellers Gang. Right about

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0: aktuelle Musik von Lykke Lee, Lucky Again, hier auf Flux FM.
1: Für alle, die einen guten Tag brauchen, spielen wir euch jetzt die Nappy Roots mit Good Day.
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0: toller Song. Das ist Jacotin mit Stop Calling auf 100,6 Flux FM. Guten Morgen, es ist ein Feiertag, Christi Himmelfahrt.
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2: So eine ganze Partynacht von dem euphorischen Zusammentreffen, dann der katastrophalen Zusammenkunft mit dem Ex kurz vor der Party, dann vielleicht ein zu tiefer Blick ins Glas und dann der angeheiterte Weg nach Hause. All das vertonen Limegarden auf ihrem zweiten Studioalbum. Maybe Not Tonight heißt die Platte und da hören wir gemeinsam rein mit Cross My Heart und, als kleine Info, Limegarden spielen dann auch im September hier in Berlin im Franz Club. Wir präsentieren das Ganze. Einen Platz auf der Gästeliste ergattert ihr auf fluxfm.de.

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1: Um 8. Im Studio Christiane Hampe. Schönen guten Morgen. Hände schütteln und freundliche Worte. US-Präsident Donald Trump ist in China von Staatschef Xi Jinping empfangen worden. Bei dem Treffen in der großen Halle des Volkes in Peking sagte Trump, es ist eine Ehre, ihr Freund zu sein. Xi betonte, die USA und China sollten Partner und keine Rivalen sein. Bei dem Besuch geht es Trump vor allem um Wirtschaftsdeals, aber auch um Geopolitik. Die Amerikaner wollen den Chinesen mehr Agrarprodukte und Flugzeuge verkaufen. Trump wird bei seiner China-Reise von mehreren Wirtschaftsbossen begleitet, unter anderem Tesla-Chef Elon Musk. Deutschlands Ärzte fordern, Social Media sollte für unter 16-Jährige verboten werden. Die Bundesärztekammer spricht von zunehmenden gesundheitlichen Risiken durch zu viel Bildschirmzeit. Finn Riebesel-Freundlieb.
2: Es geht etwa um Einschlafschwierigkeiten wie Gewalt.

0: Videos. Ziel sei nicht, Kinder und Jugendliche von der digitalen Welt auszuschließen, sondern eine sichere und altersgerechte Nutzung zu fördern. Seit Australien ein Social-Media-Verbot für unter 16-Jährige eingeführt hat, nimmt die Debatte auch in Deutschland an Fahrt auf.
1: Nach dem Ende der dreitägigen Waffenruhe hat Russland die Ukraine erneut mit massiven Angriffen überzogen. In der Hauptstadt Kiew kam es am frühen Morgen zu mehreren Explosionen. Bürgermeister Klitschko rief die Menschen via Telegram dazu auf, sich in Sicherheit zu bringen. Die Gewerkschaft Verdi hat für morgen bundesweite Warnstreiks im Handel angekündigt. Grund sind die festgefahrenen Tarifverhandlungen. Betroffen ist eine riesige Branche. Über 5 Millionen Menschen arbeiten im deutschen Handel, davon über 3 Millionen im Einzelhandel. Bei einer Auktion in Genf ist ein blaugrüner Diamant für fast 15 Millionen Euro versteigert worden. Das Auktionshaus Christie's spricht von einem Rekordpreis für so einen Edelstein. Der Diamant Ocean Dream wurde in den 90er Jahren in Zentralafrika gefunden.
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3: Und mit Jonna Vatilli.
4: Und mit Martin Gerz gemeinsam hören wir Thundercat. Upside Down.

0: Adele, Rolling in the Deep auf 100,6 Flux FM. Schönen Start in diesen Donnerstag.
1: Hast du jetzt eigentlich heute was zu Christi Himmelfahrt geplant? Martin wird heute nochmal das Fahrrad rausgekramt, steht da schon hier.
0: Das andere Fahrrad, meinst du?
1: Das andere Fahrrad. Wirst du damit ein bisschen um die Häuser ziehen?
0: Also eher durchs Umland, nicht durch die um die Häuser hier mitten in Berlin. Ich könnte mir vorstellen, dass an so einem Feiertag, wo viele Leute einige Gläser Bier trinken, dass da wahrscheinlich wieder viel Glas auf der Straße rumliegen wird, wie zum Beispiel am 1. Mai. Das war ja auch wieder fantastisch, wie hier alles zu Bruch gegangen ist und alles auf dem Radweg zufälligerweise gelandet ist. Aber nö, mal gucken. Ich weiß noch nicht so richtig, was ich mache. Und du?
1: Ich auch nicht. Ich werde später zu einem Geburtstag gehen, aber ich werde definitiv kein Fahrrad fahren.
0: Naja, gut. Ja. Dann haben wir das auch geklärt.
1: Bisschen Kuchen essen, bisschen noch essen, einfach allgemein.
0: Essen kommt immer gut.
1: Ja. Schön.

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0: So klingt der Donnerstagmorgen auf Flux FM mit Phil Boriva, Like I Did.
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2: 2 Jahre totale Pause bei der Band OK Kid, aber jetzt gibt es wieder ganz schön viel zum Ankündigen. Zum einen gibt es eine neue Platte Ende des Monats, dann geht's dann auch noch auf große Tour. Zum Beispiel sind sie da Ende September hier bei uns in Berlin und jetzt gibt's endlich einen neuen Song zu hören. OK Kid mit Farbfilm und der ist wirklich tanzbar.

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0: So klingt der Start in den Donnerstagmorgen auf 100,6 Flux FM mit The Preachers. Is this how you feel? 8.30 Uhr.
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2: Im Kino wird es von heute an tierisch. Der Grund sind flauschige Schafe. Sie spielen die Hauptrolle in Glenkill, ein Schafskrimi.
0: Nachdem wir ein paar Glückliche von euch vor 2 Wochen exklusiv zur Deutschlandpremiere hier in Berlin geschickt haben, können jetzt alle den Film im Kino sehen. Warum es sich lohnt, weiß Flux FM Filmexperte Ron Stocklers.
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3: Eine Weide irgendwo im ländlichen Irland. Hier lebt Schäfer George mit seiner Herde. Sie haben ein literarisches Ritual. Vor dem Schlafen liest er den Schafen etwas vor. Am liebsten Krimis.
4: Ich weiß, wann Rodney Hollingshead ermordet wurde. Und ich weiß, wer der wahre Täter war. Ich bilde mir gern ein, dass Sie alles verstehen, doch tief in meinem Herzen weiß ich, so besonders sie auch sein mögen, es sind nur Schafe. Nein, Schluss für heute. Das Ende gibt's morgen.
5: Oh, warum hört er gerade da auf?
6: Oh, genau woraus kommt, wer der Mörder ist.
7: Das ist voll unfair. Es war die Magd, oder?
3: Das Drama folgt, als ihr geliebter Schäfer tot aufgefunden wird. Für die Tiere steht fest, das war kein Unfall. George wurde ermordet.
8: Der Polizist ist ein Totalausfall, ganz genau wie in den Gute-Nacht-Geschichten. Deshalb muss unbedingt jemand anderes das Verbrechen aufklären.
7: Wer?
8: Wir werden das Verbrechen aufklären.
7: Was ist so komisch?
9: Wow. Zunächst einmal, ihr seid Schafe.
3: Davon lassen sich die kluge Lilly und der gutmütige Moppel nicht aufhalten. Sie beginnen zu ermitteln. In der deutschen Version leihen ihnen Anke Engelke und Bastian Pastewka ihre Stimmen. Für das Duo war es ein No-Brainer, die Rollen der tierischen Ermittler zu übernehmen.
10: Das ist natürlich die schönste Anfrage, die man haben will. Ne? Ja. Also möchten Sie in einem Film 2 Schafe sprechen? Wir überlegen in meinem Fall, dass Frau Engelke auch dabei ist. Und bei dir stand es, glaube ich, andersrum auch so in der Anfrage. Da haben wir uns, glaube ich, kurz angesimst und gesagt, klingt erstmal super. Machst du? Klar, machen wir. Da sagen wir ja nicht, sind die denn bescheuert, sondern wann geht's los?
7: Ja.
3: Es ist ein Job, der Engelke und Pastewka Spaß macht. Im Vergleich zu den internationalen Kolleginnen Julia Louis-Dreyfus, Bryan Cranston oder auch Patrick Stewart, die die Schafsherde im Englischen synchronisieren, war ihr Arbeitstag herausfordernder, wie sie mit einem Zwinkern erzählen.
11: Die hatten ja einen schönen Nachmittag im Studio. Die haben ja da gesessen mit Drehbuch und Schnittchen. Die haben nicht synchronisiert, die haben gespielt und gesprochen.
10: Und um ihre Stimmen sind dann die Schafe herum animiert worden, während wir in Anführungsstrichen nur von Bild und Ton ausgehen konnten, was ja auch ein großes Geschenk
11: ist. Aber auch dekodieren, weil wir sagen, warte mal, das klingt jetzt wahnsinnig traurig. Und der Blick des Schafes, wenn es sowas gibt, wirkt auch traurig. Wie kriege ich denn diese Emotion mit dem Text jetzt so gefühlt reingesprochen? Ich finde immer, unser Job ist schwerer.
3: Das Ergebnis kann sich nicht nur hören, sondern auch sehen lassen. Trauer, Freude, Verzweiflung, Wut in den Schafsgesichtern bildet sich eine ganze emotionale Bandbreite ab. Emotionen, die man ihnen glaubt. Glenkill, ein Schafskrimi, liefert dabei nicht nur eine kurzweilige Mörder-Mystery-Geschichte zum Miträtseln, sondern überrascht zudem als charmanter Wohlfühlfilm mit Tiefgang, wenn es um Themen wie Trauer und den Umgang mit Verlusten geht.
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2: Flux FM Redakteur Ron Stocklers über Glenkill, ein Schafskrimi. Ab sofort in den deutschen Kinos. Ich habe letztens auch die Vorschau davon gesehen im Kino und dachte mir, oh, nicht schlecht. Kann man sich schon mal angucken. So, schöne Unterhaltung.
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2: Jetzt Musik von Harry Styles. Aperture.

0: Diana Georges, Somebody auf 100,6 Flux FM. Es ist Christi Himmelfahrt, ein Feiertag. Wenn ihr frei habt, dann macht was Schönes. Viel Spaß dabei.
1: Weiter geht's mit The Wombats. Turn.

0: Das war lange Zeit mein Lieblingssong, als ich noch zur Schule gegangen bin. Dann habe ich mir den morgens immer raufgeklemmt auf die Ohren.
1: Voll
0: und bin dann so,
1: zur
0: ja,
1: Schule.
0: Und bin dann zur Schule gestiefelt und war dann ganz motiviert und wahrscheinlich auch ein bisschen frech. Aber hat immer noch irgendwie so, ja, ganz gewisse Energie, dieser Song. Theophilus London im And Him Remix Wine and Chocolate hier auf 100,6 Flux FM.
1: Jetzt geht's weiter mit einer Runde Simmel Clean Eyes.

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1: Um 9. Im Studio Christiane Hampe. Schönen guten Morgen. US-Präsident Donald Trump und Chinas Staatschef Xi Jinping sind in Peking zu Gesprächen zusammengekommen. Nach dem Empfang mit militärischen Ehren überhäufte Trump den Gastgeber erst einmal mit Komplimenten. Lisa Schwarzkopf.
2: Die Beziehungen zwischen beiden Ländern seien besser als je zuvor, sagte Trump. Xi sei sein Freund und eine großartige Führungspersönlichkeit. Xi betonte, die USA und China sollten Partner sein und keine Rivalen. Im Mittelpunkt der Gespräche stehen die Handelsbeziehungen. Trump hofft, dass China mehr Agrarprodukte und Flugzeuge der Amerikaner kauft. Streit gibt es um Taiwan. China will einen geplanten US-Waffenexport an die Insel verhindern.
1: Wer morgen am Brückentag auf Shoppingtour gehen möchte, muss mit Einschränkungen rechnen. Die Gewerkschaft Verdi ruft zu bundesweiten Warnstreiks im Handel auf. Philipp Rösler.
3: Kundgebungen sind unter anderem in Frankfurt, Hamburg, Stuttgart und Dortmund geplant. Die Tarifgespräche im Einzel- und Großhandel stecken gerade fest. Verdi fordert 7% mehr Geld für die Beschäftigten. Die Arbeitgeber bieten 2% ab November und später nochmal 1,5%. Das gleiche nicht mal die Inflation aus, sagt Verdi. Der Handelsverband warnt dagegen vor zu hohen Erwartungen. Es gebe wegen der wirtschaftlichen Lage kaum Spielraum.
1: Altkanzlerin Angela Merkel nimmt Schwarz-Rot gegen Kritik in Schutz. Sie fordert mehr Gelassenheit im Umgang mit Meinungsverschiedenheiten. Dass etwa in einer Koalition bei komplexen Themen wie der Gesundheitsreform nur gleiche Meinungen herrschten, sei schier ausgeschlossen, sagte sie dem Fokus. Nach dem Ende der dreitägigen Waffenruhe hat Russland die Ukraine erneut mit massiven Angriffen überzogen. In der Hauptstadt Kiew kam es am frühen Morgen zu mehreren Explosionen. Bürgermeister Klitschko rief die Menschen via Telegram dazu auf, sich in Sicherheit zu bringen. Heute an Himmelfahrt sind wieder viele Gruppen mit Bollerwagen und Musik unterwegs. Die Deutsche Verkehrswacht warnt aber, Alkohol und Straßenverkehr, das passt nicht zusammen. Laut Statistischem Bundesamt kommt es an keinem anderen Tag im Jahr so häufig zu Alkoholunfällen auf den Straßen.
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5: Kurz nach 9 am Donnerstagmorgen. Die Äuglein sind vielleicht noch ein bisschen klein, denn es ist auch Feiertag. Startet schön rein in den neuen Tag. Für euch am Mikrofon Gianna Battelli
6: und Martin Gerz. Gemeinsam hören wir Maximo Park.

0: Sophie Tucker, Best Friend, ihr hört 9,6 Flux FM.
1: Wir machen weiter mit Courtney Barnett und ich finde es großartig, dass sie wieder am Start ist mit neuer Musik. Creature of Habit ist die neue Scheibe und daraus hören wir jetzt Wonder.

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0: Bruno Mars. God was showing off. Den Song wird er wahrscheinlich diverse Male spielen bei seiner Welttournee. 40 Konzerte sind da angesagt. Mit dabei ist immer Anderson Park, finde ich ja total toll. Das ist wahrscheinlich auch eine gute Unterstützung, wenn man als Artist nicht alleine unterwegs sein muss, sondern so ein Buddy dabei hat, der das irgendwie auch ein bisschen fühlt. Ne?
1: Ja, total.
0: Wird bestimmt ganz spannend. Bruno Mars hier auf Lux FM.
1: So, wir fangen langsam an, die Party zu starten mit Christine and the Queens, Girlfriend.

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0: So starten wir gemeinsam in den neuen Tag, in den Donnerstagmorgen. My Ugly Clementine, Confidence.
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2: Krawatte aus und Schienbeinschoner an. In Lübeck treffen heute Politik und Fußball aufeinander. Bei der Europameisterschaft der Parlamentarier. Auch der FC Bundestag ist mit dabei, die Mannschaft des Deutschen Bundestages.
0: Wer in der Truppe dabei ist und wie es um die Titelchancen steht, den deutschen Meisterschaftstitel zu gewinnen, das weiß FluxFM-Redakteur Ron Stocklers. Erstmal die generelle Frage, wer ist beim FC Bundestag dabei?
3: Ja, wie es der Name schon sagt, FC Bundestag, das heißt, man muss im Bundestag ehrlicherweise sitzen. Das ist nämlich eine dieser vielen Hobbygruppen, die es im Parlament hierzulande gibt. Und seit mehr als 50 Jahren wird da mittlerweile gespielt. Und mitmachen können wirklich alle, die gewählte Abgeordnete sind. Theoretisch könnte also auch Kanzler Friedrich Merz sich die Fußballschuhe anziehen und eine ordentliche Grätsche auf den Platz hinlegen. Dabei sind aber, das ist jetzt ganz wichtig, nur Abgeordnete aus den demokratischen Parteien.
2: Jetzt steht die Europameisterschaft an. Wer spielt damit?
3: Neben Deutschland sind Österreich, Finnland und die Schweiz dabei. Aus deutscher Sicht muss man sagen, ist es vor allem für einen ein ganz besonderes Turnier für Tim Klüssendorf. Das ist der SPD-Generalsekretär. Und man muss sagen, Deutschland ist nicht nur EM-Gastgeber. Er selber kommt aus Lübeck und ist auch Direktkandidat für den Wahlkreis im Bundestag.
4: Wir spielen auf dem Bunyamshof. Das ist ein städtisches Stadion, wo ich selber schon zu Schulzeiten Staffellauf gelaufen bin, meine Bundesjugendspiele schon in der Grundschule gemacht habe. Ich da mal die Gelegenheit habe, deutsche Bundestagsabgeordnete, Minister, auch Abgeordnete aus anderen Ländern dazu zu holen und Fußball zu spielen, ist wirklich eine riesige Ehre.
3: Klüssendorf selbst spielt übrigens im Mittelfeld und mir hat er erzählt, dass er eigentlich gelernter Verteidiger ist. Aber die Rolle passt ganz gut, sagt er, weil er so auch hinten aushelfen kann, aber auch Chancen vorne für mögliche Tore kreieren kann.
2: Ist das ein sogenannter Libero oder was?
3: Nee, der ist gerne mittlerweile auf dem Flügel unterwegs, hat er gemeint. Okay. Also eher so die Außenmittelfeldposition, die hoffentlich ein paar Tore kreiert.
0: Bei Turnieren der Profis gibt es ja vorher meist Trainingslager. Wie bereiten sich die Parlamentsteams auf eine EM vor?
3: Also die haben einmal die Woche so eine Art Training, jetzt auch immer während der Parlamentszeit. Im Vorfeld dieser EM gab es aber ganz professionelle Hilfe. Felix Magath, der ikonische Trainer, betreut dieses Team. Der hat den FC Bundestag auch schon in den letzten Jahren immer mal wieder als Trainer bei so einer EM und auch im Vorfeld betreut. Und für Klüssendorf ist das was ganz Besonderes.
4: Seitdem ich dabei bin, war fast jede EM auch dabei, trainiert uns, stellt die Mannschaft auf, macht die Halbzeitansprachen. Das ist schon Wahnsinn, dass jemand wie er mit bei uns am Start ist. Er ist aber in der Kabine einfach auch ein richtig lockerer, witziger Typ. Wir haben viel Freude miteinander. Es werden Gott sei Dank keine Medizinbälle rausgeholt. Und wir haben immer ein tolles Wochenende zusammen. Und das ist für ihn auch natürlich eine tolle Gelegenheit, mit den Politikerinnen und Politikern ins Gespräch zu kommen.
3: Jetzt gilt Felix Magath ja als so ein richtig harter Hund in der Welt des Fußballs. Der quält gerne Leute in der Vorbereitung. Zum Spitznamen Quelix meinte Tim Klüssendorf aber, dass Magath mit ihnen ein bisschen gnädiger ist. Scherzhaft hat der SPD-Generalsekretär mir auch gesagt, dass er so eine radikale Magath-Einheit wohl auch nicht durchhalten würde.
2: Okay, jetzt mit Blick auf die EM. Hat Deutschland da überhaupt Chancen auf den Titel?
3: Also hoffen dürfen wir. Okay. Top-Favorit ist aber ganz klar Finnland. Die haben das Turnier in den letzten Jahren wieder holt gewonnen. Und der Grund ist super simpel. Wie mir Klüssendorf erzählt hat, im finnischen Parlament sitzt seit 2023 nämlich ein ehemaliger Profi.
4: Vielleicht kennt der ein oder andere ihn auch aus Deutschland. Timo Furuholm, der für Fortuna Düsseldorf und den hallischen FC gespielt hat. Seitdem der bei Finnland mitspielt, gewinnt Finnland jedes Jahr bisher das Turnier. Und wir hatten das letzte Turnier vor Finnland gewonnen, witzigerweise in Finnland, bevor dort Wahl war. Unsere Ambition ist natürlich wieder, den Titel zurückzuholen, gerade bei der Heim-EM jetzt. Aber Finnland ist mit Abstand der stärkste Konkurrent.
3: Wir halten fest, der FC Bundestag ist nicht Favorit auf den EM-Titel, aber vielleicht kann das Team die Sensation schaffen und Finnland den Titel abluchsen. Gute Kicker gibt's nämlich auch bei uns im Team, beim FC Bundestag, zum Beispiel Michael Schrodi von der SPD. Der hat in der Jugend unter anderem für den FC Bayern gespielt und später stand er dann sogar mal im DFB-Pokal gegen den BVB auf dem Platz.
0: Ob es mit dem Titel für den FC Bundestag klappt, zeigt sich in den nächsten Tagen. Bis Samstag findet in Lübeck die Fußball-EM der Parlamentarier statt. Vier Nationen sind dabei, neben Deutschland auch die Teams aus Finnland, Österreich und der Schweiz.
2: Mehr zum Turnier und das ausführliche Gespräch mit SPD-Generalsekretär und FC-Bundestag-Mittelfeldspieler Tim Klüssendorf hört ihr auf fluxfm.de und in unserer App. Danke dir, Ron.
3: Bitte.
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0: Mr. Sam Fender, The Treadmill auf 100,6 Flux FM. Wunderschönen Start in diesen Feiertag.
1: Arlo Parks hat kürzlich ein neues Album veröffentlicht. Ihr erinnert euch wahrscheinlich dran, denn es war auch unser Album der Woche. Ich finde die Platte ja sehr, sehr stark. Freue mich schon auf den 31. Oktober. Dann kommt sie nach Berlin und spielt in der Uber Eats Music Hall. Und davor hören wir sie hier bei uns im Programm Get Go von Arlo Parks.

0: Klee mit Gold auf 100,6 Flux FM.
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2: The Black Keys sind wieder am Start, haben eine neue Platte rausgebracht, die heißt Peaches, ist am 1. Mai rausgekommen. Es gibt sogar ein paar Termine hier in Deutschland. Leider nur zwei, einmal in Köln und in München, wo sie dann Peaches and Cream spielen, also das Album Delta Cream und auch das neue Peaches, denn beides sind Coveralben, wo sie alte Blues-Songs in typischer The Black Keys-Manier gecovert haben. Wir hören jetzt einen neuen Song, She Does It Right.

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1: Um 10. Im Studio Christiane Hampe. Schönen guten Tag. Die USA und China sollten Partner und keine Gegner sein. Das hat Staatschef Xi Jinping beim Besuch von US-Präsident Donald Trump in Peking gesagt, vor allem mit Blick auf die Waffenlieferung der Amerikaner an Taiwan. Aber, so der Politikwissenschaftler Clemens Fischer bei NTV.
2: Auf der anderen Seite sagt Xi aber, er freut sich, den amerikanischen Firmen einen erweiterten Marktzugang zu China zu geben. Das heißt, Xi ist in der Lage, und das ist wirklich etwas Neues, mit Zuckerbrot und Peitsche zu arbeiten.
1: Trump will bei seinem Besuch in Peking vor allem Wirtschaftsdeals einfädeln. Unter anderem sollen die Chinesen mehr Agrarprodukte und Flugzeuge von den Amerikanern kaufen. Wer morgen am Brückentag auf Shoppingtour gehen möchte, muss mit Einschränkungen rechnen. Die Gewerkschaft Verdi ruft zu bundesweiten Warnstreiks im Handel auf. Philipp Rösler.
3: Kundgebungen sind unter anderem in Frankfurt, Hamburg, Stuttgart und Dortmund geplant. Die Tarifgespräche im Einzel- und Großhandel stecken gerade fest. Verdi fordert 7% mehr Geld für die Beschäftigten. Die Arbeitgeber bieten 2% ab November und später nochmal 1,5%. Das gleiche nicht mal die Inflation aus, sagt Verdi. Der Handelsverband warnt dagegen vor zu hohen Erwartungen. Es gebe wegen der wirtschaftlichen Lage kaum Spielraum.
1: Russland hat die Ukraine in der Nacht erneut massiv angegriffen. In Kiew wurde mindestens ein Mensch getötet, 16 weitere verletzt. Landesweit heulten die Sirenen. Nach ukrainischen Angaben feuerte Russland fast 700 Drohnen und knapp 60 Raketen ab. Fast alle konnten aber abgefangen werden. In Köln steigt heute das DFB-Pokalfinale der Fußballfrauen. VfL Wolfsburg gegen Bayern München. Ein Traumfinale unter besonderen Vorzeichen, Lisa Schwarzkopf.
4: Ja, das kann man wohl sagen. Titelverteidiger gegen Rekordpokalsieger, Meister gegen Vizemeister und noch dazu der Abschied einer Legende. Alexandra Popp, jahrelang das Aushängeschild des VfL Wolfsburg, wird in Köln ihr letztes großes Finale für die Wolfsburger bestreiten, bevor sie im Sommer zu Borussia Dortmund wechselt. Gespielt wird vor 45.000 Fans in Köln. Anpfiff ist um 16 Uhr.
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6: Wir starten gemeinsam in den Donnerstagmorgen. Christi Himmelfahrt, Vatertag. Für euch am Mikrofon Gianna Battilli.
7: Und Martin Gerz. Musik kommt von Junior Varsity. Hey!

0: Joanne S. Policewoman auf 100,6 Flux FM mit Holy City. Schönen Start in den Donnerstag.
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2: Na, das klingt doch alles fantastisch und fantastische Musik gibt's obendrauf. Von Jordan Rakai zusammen mit Tom McFarland. Easy.

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0: Daphne featuring Caribou, Waiting So Long auf Flux FM, und mehr elektronische Musik gibt es dann wieder von 18 Uhr an bei uns hier im Programm. Da startet nämlich erstmal der elektronische Abend, gefolgt vom Club Sandwich.
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2: Kalk, die Wiener Band rund um Sophie Löw, ist wieder am Start. Es gibt eine neue Single und das ist der erste Vorbote eines brandneuen Kalk-Albums, das dieses Jahr noch rauskommen soll. Wann genau, wissen wir leider nicht, aber 2018 ist ein starker Song und das macht auf jeden Fall Bock auf mehr. Hier sind Kalk.

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0: Yeah, Wanda auf 100,6 Flux FM, das macht doch Bock, in den Start, in den Tag zu starten, so ist es richtig. Es ist ja auch noch ein Feiertag, wenn ihr Glück habt, dann habt ihr frei.
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2: Einkaufen mit gutem Gewissen, das ist anscheinend immer mehr Menschen wichtig, denn Fairtrade-Produkte sind aktuell besonders hoch im Kurs. Das Fairtrade-Handelssystem stellt sicher, dass ArbeiterInnen faire Preise und feste Mindestlöhne bekommen. Nele-Marie Dietz weiß mehr.
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3: VerbraucherInnen in Deutschland geben immer mehr Geld für Fairtrade-Waren aus, trotz aller Krisen. 2025 haben die Produkte einen neuen Rekord aufgestellt. Der Umsatz mit Fairtrade-Erzeugnissen hat zum ersten Mal die 3-Milliarden-Euro-Marke überschritten. Während viele Bereiche unter Kaufzurückhaltung leiden, wächst der Markt für faire Waren weiter an und setzt so ein wichtiges Zeichen in Sachen Nachhaltigkeit. Besonderen Zuwachs gibt es bei Bananen mit dem Siegel. Faire Bio-Bananen liegen im Marktanteil noch höher. Auch fair gehandelter Kakao stieg deutlich an. Das erfolgreichste Fairtrade-Produkt sind aber nach wie vor Rosen. Was viele nicht wissen, sie werden zu einem großen Teil aus dem globalen Süden importiert, weil die Züchtung von Rosen dort energieeffizienter ist. Leider sind jedoch die Arbeitsbedingungen auf vielen Rosenfarmen prekär. Hier setzt sich Fairtrade für strengere Arbeits- und Umweltschutzstandards und für gerechtere Löhne ein.
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0: Wer also beim nächsten Einkauf auf das Siegel achtet, sorgt für bessere Arbeitsbedingungen in der Produktion und das ist doch schön. Musik jetzt von Softloft mit Korn.

0: Die ganz großen Gefühle in der Indie-Disco. Kings of Leon aus dem Jahr 2008 mit Use Somebody auf 100,6 Flux FM.
1: Weiter geht's mit Musik von Nubian Twist gemeinsam mit Fatoumata Diawara, Chasing Shadows.

0: Perfekt zum Aufstehen dieser Song, Berhanna mit Wow! Ausrufezeichen auf 100,6 Flux FM. Es ist ein Feiertag, Christi Himmelfahrt.
1: Und damit verabschieden wir uns jetzt von euch, hören euch aber wieder, ne, ihr hört uns.
0: Genau so.
1: Morgen früh wieder von 6 Uhr an. Unsere Namen Jonah Battilli
0: und Martin Gerz. Macht euch einen schönen Tag. Bis morgen.

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1: Um 11. Im Studio Christiane Hampe. Schönen guten Tag. Die USA und China sollten Partner und keine Gegner sein. Das hat Staatschef Xi Jinping beim Besuch von US-Präsident Donald Trump in Peking gesagt, vor allem mit Blick auf die Waffenlieferung der Amerikaner an Taiwan. Aber, so der Politikwissenschaftler Clemens Fischer bei NTV.
2: Auf der anderen Seite sagt Xi aber, er freut sich, den amerikanischen Firmen einen erweiterten Marktzugang zu China zu geben. Das heißt, Xi ist in der Lage, und das ist wirklich etwas Neues, mit Zuckerbrot und Peitsche zu arbeiten.
1: Trump will bei seinem Besuch in Peking vor allem Wirtschaftsdeals einfädeln. Unter anderem sollen die Chinesen mehr Agrarprodukte und Flugzeuge von den Amerikanern kaufen. Wer morgen am Brückentag auf Shoppingtour gehen möchte, muss mit Einschränkungen rechnen. Die Gewerkschaft Verdi ruft zu bundesweiten Warnstreiks im Handel auf. Philipp Rösler.
3: Kundgebungen sind unter anderem in Frankfurt, Hamburg, Stuttgart und Dortmund geplant. Die Tarifgespräche im Einzel- und Großhandel stecken gerade fest. Verdi fordert 7% mehr Geld für die Beschäftigten. Die Arbeitgeber bieten 2% ab November und später nochmal 1,5%. Das gleiche nicht mal die Inflation aus, sagt Verdi. Der Handelsverband warnt dagegen vor zu hohen Erwartungen. Es gebe wegen der wirtschaftlichen Lage kaum Spielraum.
1: Nach dem Ende der dreitägigen Waffenruhe hat Russland die Ukraine erneut mit massiven Angriffen überzogen. In der Hauptstadt Kiew kam es am frühen Morgen zu mehreren Explosionen. Bürgermeister Klitschko rief die Menschen via Telegram dazu auf, sich in Sicherheit zu bringen. In Köln steigt heute das DFB-Pokalfinale der Fußballfrauen. VfL Wolfsburg gegen Bayern München. Ein Traumfinale unter besonderen Vorzeichen, Lisa Schwarzkopf.
4: Ja, das kann man wohl sagen. Titelverteidiger gegen Rekordpokalsieger, Meister gegen Vizemeister und noch dazu der Abschied einer Legende. Alexandra Popp, jahrelang das Aushängeschild des VfL Wolfsburg, wird in Köln ihr letztes großes Finale für die Wolfsburger bestreiten, bevor sie im Sommer zu Borussia Dortmund wechselt. Gespielt wird vor 45.000 Fans in Köln. Anpfiff ist um 16 Uhr.
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6: Herzlich willkommen im Feiertag, Marius Ligowski im Studio. Ich halte die Stellung heute hier mit euch. Schön, dass ihr am Start seid. Das hier ist Chet Faye.

Mola zusammen mit Resi Rainer. Warmes Bier, Musik aus München auf 100,6 Flux FM hier am Feiertagsdonnerstag. Aus München schauen wir jetzt über nach Montreal, denn dort ist ein sehr internationales Trio beheimatet. Ich spreche von der Band Bay Parula. Die haben in Kanada mittlerweile schon Kultstatus. Sie stammen sowohl aus Südfrankreich, aus Chile und aus Italien. Und genau das macht ihre Musik zu einem wirklich wilden Mix, der jetzt auch unsere Musikredaktion und mich sehr überzeugt hat. Macht euch selbst ein kleines Bild von Bay Parula und der Nummer Kissburn. Bald dann auch das zweite Album der Band kommt Anfang Juni raus.

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0: Diese Nummer von Goldfrapp ist wahnsinnig gut gealtert. Number One aus dem Jahr 2005. Klingt so, als wenn sie erst letztes Jahr aufgenommen worden wäre. So, was wirklich gerade erst aufgenommen wurde, darüber spreche ich jetzt.
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0: Licky Lee hat nämlich ihr letztes Album aufgenommen. Die Bombe ist jetzt geplatzt. Es ist die 6. Studioplatte, die Licky Lee, die schwedische Popsängerin, gerade rausgebracht hat. Und sie ist ganz fantastisch geworden. Die Afterparty, sie hat sich da wirklich nicht lumpen lassen, hat in Stockholm mit einem 17-köpfigen Orchester das Ganze aufgezeichnet. Es gibt Bongos, Flötenelemente. Es ist sehr dramatisch geworden und gleichzeitig irgendwie minimalistisch. Und für den Song Happy Now, dafür hat sie sich was ganz Besonderes überlegt. Sie möchte damit selber ausdrücken, wie sie sagt, wenn ABBA und The Prodigy ein Baby hätten, das nicht aufhört zu schreien. Die Party ist vorbei. Die Afterparty. Licky Lee mit ihrem sensationellen letzten Album und dem Track Happy Now. Neu auf Flux FM.

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0: Französische Musik, Sam Sauvage, La fin du monde, das Ende der Welt. Auf Lux FM um 11.30 Uhr.
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0: Es war einer der Hype-Social-Media-Trends in diesem Jahr, alte Bilder und Geschichten von vor genau 10 Jahren rauskramen. Noch weiter zurück geht jetzt die Berliner Alternative-Pop-Künstlerin Nalan. Sie hat ein neues Album draußen, es heißt 2009, und darauf entführt sie uns in eine fiktive Version ihres Lebens in genau diesem Jahr. Musikredakteur Micha Gehrig, der stellt euch Nalan in unserer Rubrik Flux FM Radar vor.
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3: Nalan ist DJ, Produzentin, Teil der Band Gaddafi Girls und mittlerweile eine der spannendsten Alt-Pop-Künstlerinnen des Landes. Das liegt an ihrem fantastischen Solo-Debütalbum I'm Good The Crying Tape, das die Wahlberlinerin 2021 herausbringt.

0: Ihre Heimat ist eigentlich München. Dort entdeckt sie über MTV erst ihre Liebe zu R&B und Pop, ehe sie Anfang der 2000er die komplette Indie-Welle mitreitet.
1: Und dann kam Singer-Songwriter-Stuff. Also ich weiß noch, dass Dreisat damals Leslie Feist gezeigt hat. Und ich war so, who is this? Mama, ich brauche das Album. Und dann hatte ich es auch. The Reminder, like, mega geil. Oder Camille aus Frankreich. Oder Bon Iver, meine große Liebe. So, das war die Zeit. Das heißt, die war ultra prägend.
0: Ihr zweites Album ist eine Art Reise zurück in diese Phase. Ins Jahr 2009, daher auch der Albumtitel 2009. Ausgangspunkt sind CDs aus dieser Zeit, gefüllt mit Unmengen an Bildern.
1: Die bin ich alle durchgegangen und dann fiel das Hauptaugenmerk auf ein Foto, was das Albumcover auch ist, wo zwei Freundinnen von mir zu sehen, beziehungsweise drei Freundinnen von mir zu sehen sind. Und eine trägt so eine Monstermaske und ich war so, that's it. That feels right. Ich weiß nicht, wer geklickt hat, vielleicht sogar ich, aber auf der Sonnenallee in Berlin tatsächlich auch. 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

0: Die Reise ins Jahr 2009 ist für Nalan mit viel Nostalgie verbunden. Sie holt sich dafür auch Verstärkungen aus ihrer Münchner Zeit mit dazu, MusikerInnen, mit denen sie teilweise schon früher zusammengearbeitet hat. München spielt auch im Song 15-1 eine wichtige Rolle. 15-1, ein längst geschlossener Club, in dem Nalan viel Zeit verbracht hat.
1: Wer hat da gespielt? Florence and the Machine, Yeah Sayer und so weiter und so fort. Also richtig viel, und da war ich regelmäßig alleine auf Konzerte. Toller Schuppen. Um die Zeit, da war ich durchgehend dort, und 15-1 zieht uns sozusagen durch die Straßen Münchens. 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

0: Indie, Electronica, Pop. Nalan verwebt all ihre Einflüsse zu einem Sound, der gleichermaßen von der Vergangenheit lebt, wie er auch in die Zukunft weist. Der Beweis, dass Nostalgie nicht unbedingt bedeutet, nicht voranzukommen.
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2: 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Und jetzt hören wir Nalan mit ihrem Track.

Einer der ikonischsten Songs der späten 90er Jahre, The Verve mit Bittersweet Symphony, 100,6 Flux FM am Feiertagsdonnerstag. Ich wünsche euch einen wunderbaren Tag, ganz egal, ob ihr klassisch draußen unterwegs seid und vielleicht entweder an der ein oder anderen Bollerwagentour partizipiert oder vielleicht einfach so auf sie stößt. Man kann sehr gespaltener Meinung sein über dieses Ritual am Vatertag. Jedenfalls habe ich eine große Freude daran, dass ihr hier gerade gemeinsam mit mir am Radiogerät den Feiertag verbringt. Jetzt habe ich eine Nummer von Joe für euch. End of Beginning. Genießt euren Tag.

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Lotte auf 100,6 Flux FM am Feiertagsdonnerstag. Schön, dass ihr eingeschaltet habt. Wir schauen jetzt schon mal auf den kommenden Donnerstag. Heute in einer Woche wird im Sälchen ein mysteriöses DJ-Duo auftreten. Casablanca. Seit 2020 machen die beiden tanzbare elektronische Musik. Live-Shows erinnert manchmal an Rufus du Sol in diesem raumfüllenden, tanzbaren, atmosphärischen Sound oder auch an Justice aus Frankreich. Also große Vorbilder, große Namen, die da als Vergleich genannt werden. Vollkommen zu Recht, denn das, was Casablanca da abziehen, überall auf der Welt, in dichten atmosphärischen Live-Shows, das ist auf jeden Fall immer volle Eskalation. Und ihr könnt dabei sein. Ihr könnt eskalieren im Sälchen heute in einer Woche um 19 Uhr am 21. Mai im Sälchen. Casablanca live. Schaut auf fluxfm.de vorbei. Da haben wir mal wieder für euch noch ein paar Gästelistenplätze abgestaubt. Wir hören Casablanca zusammen mit Bob Moses und Afterglow.

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2: Im Studio Christiane Hampe. Schönen guten Tag. US-Präsident Trump und China-Staatschef Xi sind sich einig. Die von Teheran seit dem Iran-Krieg blockierte Straße von Hormuz muss geöffnet werden. Nur so könne der weltweite Öl- und Gashandel wieder in Schwung kommen. Thema bei Trumps Besuch in Peking ist auch Taiwan. Die USA und China sollten Partner und keine Gegner sein, sagte Xi mit Blick auf die amerikanischen Waffenlieferungen an Taiwan. Aber so der Politikwissenschaftler Clemens Fischer bei NTV.
3: Auf der anderen Seite sagt Xi aber, er freut sich, den amerikanischen Firmen einen erweiterten Marktzugang zu China zu geben. Das heißt, Xi ist in der Lage, und das ist wirklich etwas Neues, mit Zuckerbrot und Peitsche zu arbeiten.
2: Altkanzlerin Angela Merkel nimmt Schwarz-Rot gegen Kritik in Schutz. Sie fordert mehr Gelassenheit im Umgang mit Meinungsverschiedenheiten. Dass etwa in einer Koalition bei komplexen Themen wie der Gesundheitsreform nur gleiche Meinungen herrschten, sei schier ausgeschlossen, sagte sie dem Fokus. Merkel kennt den Druck im politischen Geschäft wie kaum eine andere. Sie selbst war ja 16 Jahre lang im Amt, musste Kompromisse finden und Krisen bewältigen. Russland hat die Ukraine in der Nacht erneut massiv angegriffen. In Kiew wurde mindestens ein Mensch getötet, 16 weitere verletzt. Landesweit heulten die Sirenen. Nach ukrainischen Angaben feuerte Russland fast 700 Drohnen und knapp 60 Raketen ab. Fast alle konnten aber abgefangen werden. Bei einer Auktion in Genf ist ein blaugrüner Diamant für fast 15 Millionen Euro versteigert worden. Das Auktionshaus Christie's spricht von einem Rekordpreis für so einen Edelstein. Der Diamant Ocean Dream wurde in den 90er Jahren in Zentralafrika gefunden. Heute steigt in Köln das DFB-Pokalfinale der Fußballfrauen. Der VfL Wolfsburg trifft auf Bayern München. Titelverteidiger gegen Rekordpokalsieger. Für Wolfsburg-Star Alexandra Popp ist es das letzte Finale, bevor sie nach Dortmund wechselt. Anpfiff vor rund 45.000 Fans ist heute Nachmittag um 16 Uhr.
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4: Und wir sind schon wieder mitten im Tag angekommen. Es ist kurz nach 12. Marius Legowski begrüßt euch zum Mittag hier auf 100,6 Flux FM an diesem Feiertag. Milky Chance mit Passion. Schönen Feiertag euch.

Die Churches mit The Mother We Share, 100,6 Flux FM am Vatertag, gleich mit einem Blick ins Kino. Wir schauen auf den aktuellen Film Glenkill, ein Schafskrimi. Ein Film aus der Rubrik Schmunzelkrimi, also Komödie und Kriminalfälle zusammenbringen, liegt ja seit kurzem voll im Trend. So, und der neue Film wartet mit einem Star-Aufgebot auf und versucht das Ganze dann doch sehr absurd umzusetzen. Ob ein Film mit Schafen als Kriminalermittler wirklich funktioniert oder nur wirkt wie ein langer Kinderwitz, das hört ihr in knapp 20 Minuten. Jetzt hört ihr die neue Nummer von den Bleachers, The Band.

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0: Schön, dass ihr eingeschaltet habt. Temper City mit Self-Aware am Donnerstagmittag.
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0: Will Jow und Olivia Hardy sind Geschwister und sie stehen gemeinsam auf der Bühne und machen Musik. Als Versailles Project sind sie in London und anderswo gefeiert für ihren zarten, sanften Indie-Pop. Jetzt haben die beiden sich für eine neue klangliche Farbe entschieden. Ihr neuester Track 2515 ist deutlich düsterer geraten. Das Ganze hat einen cineastischen, kalten Vibe. Gefällt uns sehr, die neue Nummer von Versailles Project 2515.

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0: Das ist so eine richtig schöne, positive, schnelle Nummer. Die Giant Rooks mit aktueller Musik. Wanted Back. 12.30 Uhr.
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0: Im Kino wird's von heute an tierisch. Der Grund dafür sind flauschige Schäfchen. Sie spielen die Hauptrolle in Glenkill, ein Schafskrimi. Nachdem wir ein paar Glückliche von euch vor 2 Wochen exklusiv zur Deutschlandpremiere hier in Berlin geschickt haben, können jetzt alle von euch den Film im Kino sehen. Warum sich das lohnt, weiß Flux FM Filmexperte Ron Stocklers.
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2: Eine Weide irgendwo im ländlichen Irland. Hier lebt Schäfer George mit seiner Herde. Sie haben ein literarisches Ritual. Vor dem Schlafen liest er den Schafen etwas vor, am liebsten Krimis.
3: Ich weiß, wann Rodney Hollingshead ermordet wurde. Und ich weiß, wer der wahre Täter war. Ich bilde mir gern ein, dass Sie alles verstehen, doch tief in meinem Herzen weiß ich, so besonders Sie auch sein mögen, es sind nur Schafe. Nein, Schluss für heute. Das Ende gibt's morgen.
4: Oh, warum hört er gerade da auf?
5: Oh, genau, woraus kommt, wer der Mörder ist?
6: Das ist voll unfair. Es war die Magd, oder?
2: Das Drama folgt, als ihr geliebter Schäfer tot aufgefunden wird. Für die Tiere steht fest, das war kein Unfall. George wurde ermordet.
7: Der Polizist ist ein Totalausfall, ganz genau wie in den Gute-Nacht-Geschichten. Deshalb muss unbedingt jemand anderes das Verbrechen aufklären.
6: Wer?
7: Wir werden das Verbrechen aufklären.
6: Was ist so komisch?
8: Wow. Zunächst einmal, ihr seid Schafe.
2: Davon lassen sich die kluge Lilly und der gutmütige Moppel nicht aufhalten. Sie beginnen zu ermitteln. In der deutschen Version leihen ihnen Anke Engelke und Bastian Pastewka ihre Stimmen. Für das Duo war es ein No-Brainer, die Rollen der tierischen Ermittler zu übernehmen.
9: Das ist natürlich die schönste Anfrage, die man haben will. Ne? Ja. Also möchten Sie in einem Film 2 Schafe sprechen? Wir überlegen in meinem Fall, dass Frau Engelke auch dabei ist. Und bei dir stand es, glaube ich, andersrum auch so in der Anfrage. Da haben wir uns, glaube ich, kurz angesimst und gesagt, klingt ja erstmal super. Machst du? Klar, machen wir. Da sagen wir ja nicht, sind die denn bescheuert, sondern wann geht's los?
2: Ja. Es ist ein Job, der Engelke und Pastewka Spaß macht. Im Vergleich zu den internationalen Kolleginnen Julia Louis-Dreyfus, Bryan Cranston oder auch Patrick Stewart, die die Schafsherde im Englischen synchronisieren, war ihr Arbeitstag herausfordernder, wie sie mit einem Zwinkern erzählen.
10: Die hatten ja einen schönen Nachmittag im Studio. Die haben ja da gesessen mit Drehbuch und Schnittchen. Die haben nicht synchronisiert, die haben gespielt und gesprochen.
9: Und um ihre Stimmen sind dann die Schafe herum animiert worden, während wir in Anführungsstrichen nur von Bild und Ton ausgehen konnten, was ja auch ein großes
10: Geschenk
9: ist.
10: Aber auch dekodieren, weil wir sagen, warte mal, das klingt jetzt wahnsinnig traurig. Und der Blick des Schafes, wenn es sowas gibt, wirkt auch traurig. Wie kriege ich denn diese Emotion mit dem Text jetzt so gefühlt reingesprochen? Ich finde immer, unser Job ist schwerer.
2: Das Ergebnis kann sich nicht nur hören, sondern auch sehen lassen. Trauer, Freude, Verzweiflung, Wut in den Schafsgesichtern bildet sich eine ganze emotionale Bandbreite ab. Emotionen, die man ihnen glaubt. Glenkill, ein Schafskrimi, liefert dabei nicht nur eine kurzweilige Mörder-Mystery-Geschichte zum Miträtseln, sondern überrascht zudem als charmanter Wohlfühlfilm mit Tiefgang, wenn es um Themen wie Trauer und den Umgang mit Verlusten geht.
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0: Flux FM Filmredakteur Ron Stocklers über Glenkill, ein Schafskrimi. Ab sofort seht ihr den in den deutschen Kinos. 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Also das ist ein richtiges, scharfiges Rundum-Wohlfühlpaket. Youngblood habe ich jetzt hier auf der Playlist, die neue Nummer von Angus und Julia Stone.

Die neue Platte von Robin ist draußen. Sexistential. Daraus das Stück Into the Sun. 100,6 Flux FM am Himmelfahrtsdonnerstag. Wenn ihr keinen Bock habt, heute alkoholgeschwängert mit einer Truppe männlicher Mitglieder mit einem Bollerwagen durch die Stadt zu marschieren, dann habe ich noch ein paar andere Ideen für euch. Das Wetter ist ja sowieso jetzt nicht so wahnsinnig einladend für lange draußen in der Natur abhängen. Aber kulturell könnt ihr heute richtig viel erleben in Berlin. Noch läuft das Berliner Theatertreffen. Die 10 besten Inszenierungen des Jahres werden dort gezeigt und ausgezeichnet. Noch bis zum Wochenende, jeden Abend dort großes Programm. Auch heute. Tickets sind immer relativ schnell vergriffen, aber wenn ihr euch früh genug an der Abendkasse anstellt oder dann draußen mal ein bisschen unter den Zuschauenden Ausschau haltet nach dem Ticket, vielleicht könnt ihr ja noch was ergattern. Gleiches gilt für das X-Jazz-Festival. Dort tritt heute im Heimathafen Neukölln die brasilianische Musiklegende Marcos Valer auf. Das ist ein echtes Highlight, wenn ihr mich fragt. Auch dafür gilt früh da sein, vielleicht noch ein Ticket abgreifen. Auch tagsüber gibt es heute Kunst und Kultur, und zwar in Pankow, das Artspring Festival. Riesige offene Galerien und Ausstellungen, Kunstaktionen, also auch neben Bollerwagen und Alkohol heute viel los in der Stadt. Genießt euren Feiertag. 100,6 Flux FM. Jetzt mit Bombay Bicycle Club und Shuffle.

Die Lights mit Damage 100,6 Flux FM am Feiertag. Ich freue mich sehr, dass ihr gemeinsam mit mir hier am Radio die Stellung haltet. Zwei Songs habe ich noch für euch, dann gibt's ein kleines Nachrichten-Update. Jetzt Musik von den White Lies. Juice. There's no

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1: 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Im Studio Christiane Hampe. Schönen guten Tag. US-Präsident Trump und China-Staatschef Xi sind sich einig. Die Straße von Hormuz muss geöffnet werden. Das haben beide bei ihrem Treffen in Peking gesagt. Lisa Schwarzkopf mit mehr.
2: Durch die wichtige Schifffahrtsstraße läuft ein Fünftel des weltweiten Öl- und Gashandels. Seit dem Iran-Krieg hat sie Teheran weitgehend gesperrt. Die Folge sind rasant gestiegene Energiepreise. Bei Trumps Besuch in Peking geht es aber auch um Wirtschaftsdeals. Die Chinesen sollen etwa mehr Agrarprodukte und Flugzeuge bei den Amerikanern kaufen. Trump wird bei seiner Reise von mehreren Wirtschaftsbossen begleitet, darunter Tech-Milliardär Elon Musk.
1: Wer morgen am Brückentag auf Shoppingtour gehen möchte, muss mit Einschränkungen rechnen. Die Gewerkschaft Verdi ruft zu bundesweiten Warnstreiks im Handel auf. Philipp Rösler.
3: Kundgebungen sind unter anderem in Frankfurt, Hamburg, Stuttgart und Dortmund geplant. Die Tarifgespräche im Einzel- und Großhandel stecken gerade fest. Verdi fordert 7% mehr Geld für die Beschäftigten. Die Arbeitgeber bieten 2% ab November und später nochmal 1,5%. Das gleiche nicht mal die Inflation aus, sagt Verdi. Der Handelsverband warnt dagegen vor zu hohen Erwartungen. Es gebe wegen der wirtschaftlichen Lage kaum Spielraum.
1: Russland hat die Ukraine in der Nacht erneut massiv angegriffen. In Kiew wurde mindestens ein Mensch getötet, 16 weitere verletzt. Landesweit heulten die Sirenen. Nach ukrainischen Angaben feuerte Russland fast 700 Drohnen und knapp 60 Raketen ab. Fast alle konnten aber abgefangen werden. Beim Eurovision Song Contest in Wien geht's heute um die letzten Finalplätze. Im zweiten Halbfinale treten erneut 15 Länder gegeneinander an. 10 kommen ins Finale am Samstag. Deutschland hat den Platz ja schon sicher. Dieses Jahr geht Sarah Engels mit dem Song Fire an den Start. Heute steigt in Köln das DFB-Pokalfinale der Fußballfrauen. Der VfL Wolfsburg trifft auf Bayern München. Titelverteidiger gegen Rekordpokalsieger. Für Wolfsburg-Star Alexandra Popp ist es das letzte Finale, bevor sie nach Dortmund wechselt. Anpfiff vor rund 45.000 Fans ist heute Nachmittag um 16 Uhr.
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5: Moin, Marius Legowski im Flux FM Studio. Schön, dass ihr mit am Start seid. Gemeinsam mit den Gorillas pfeifen wir uns jetzt hier in unseren Feiertag rein. Habt einen richtig schönen Tag.

BBY mit Hotline auf 100,6 Flux FM am 14. Mai. So langsam sind wir in der Festivalsaison angekommen. Und wenn ihr für diesen Sommer, für dieses Jahr noch keine großen Festivalpläne geschmiedet habt, aber auch gar nicht so weit fahren möchtet, dann solltet ihr mal über das Lollapalooza Festival nachdenken. Hier in Berlin im Olympiastadion. Große internationale Acts und das alles dann unter der doch sehr beeindruckenden Kulisse des Olympiastadions und auch drumherum. Dieses Jahr auch mit Noga Aris im Line-Up. Die wird am 19. Juli, also am Sonntag, auftreten. Tagestickets kosten aktuell so um die 120 Euro. Wenn ihr das ganze Wochenende bucht, dann seid ihr, glaube ich, bei schlappen 208 Euro aktuell dabei. Ja, ihr könnt ja mal drüber nachdenken. Noga Aris lohnt sich auf jeden Fall. Hier habe ich sie jetzt in der Playlist mit ihrem Stück Stuck in Heaven.

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0: So eine wunderbare Leichtigkeit, die die Band Beirut verströmt, hier mit ihrem Song Postcards from Italy.
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0: Es gibt so Musik aus einer Zeit, die berührt mich, ob ich es will oder nicht. Das ist jetzt so circa 10 Jahre her. Damals war ich so Anfang, Mitte 20 und die ersten Alben der Band Okay Kid, die fielen in diese Zeit. Deshalb freue ich mich sehr auf das, was die Band für ihr neues Album geplant hat. Das kommt in knappen 2 Wochen raus, am 29. Mai. Ich freue mich auf das 5. Studioalbum Komm, wir bleiben stehen und auf den ersten Track da draus. Den höre ich jetzt auch gerade zum ersten Mal. Die neue Nummer von Okay Kid, Farbfilm, jetzt auf Flux FM.

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0: So klingen Vampire Weekend am 14. Mai am Himmelfahrtsdonnerstag um 13.30 Uhr.
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0: Einkaufen und dabei ein gutes Gewissen haben, das wollen wohl die meisten von uns. Aber in der Praxis ist das nicht immer so einfach. Zum Glück gibt es Fairtrade-Produkte und die werden immer beliebter.

0: weiter. Das Fairtrade-Handelssystem, das stellt sicher, dass ArbeiterInnen faire Preise bekommen und alle Mindestlöhne auch so ausgezahlt werden, wie sie ausgezahlt werden sollen. Wie das System dahinter funktioniert und dass alles sichergestellt wird, das weiß Nele Dietz aus der Redaktion.
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2: VerbraucherInnen in Deutschland geben immer mehr Geld für Fairtrade-Waren aus, trotz aller Krisen. 2025 haben die Produkte einen neuen Rekord aufgestellt. Der Umsatz mit Fairtrade-Erzeugnissen hat zum ersten Mal die 3-Milliarden-Euro-Marke überschritten. Während viele Bereiche unter Kaufzurückhaltung leiden, wächst der Markt für faire Waren weiter an und setzt so ein wichtiges Zeichen in Sachen Nachhaltigkeit. Besonderen Zuwachs gibt es bei Bananen mit dem Siegel. Faire Bio-Bananen liegen im Marktanteil noch höher. Auch fair gehandelter Kakao stieg deutlich an. Das erfolgreichste Fairtrade-Produkt sind aber nach wie vor Rosen. Was viele nicht wissen, sie werden zu einem großen Teil aus dem globalen Süden importiert, weil die Züchtung von Rosen dort energieeffizienter ist. Leider sind jedoch die Arbeitsbedingungen auf vielen Rosenfarmen prekär. Hier setzt sich Fairtrade für strengere Arbeits- und Umweltschutzstandards und für gerechtere Löhne ein.
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0: Wer also beim nächsten Einkauf auf das Fairtrade-Siegel achtet, der sorgt für bessere Arbeitsbedingungen in der Produktion. Hanni Humberstone, die sorgt für Qualität in der Musikproduktion. Jetzt hier mit ihrer neuen Nummer Cruel World.

Surfcast mit Disco auf 100,6 Flux FM am 14. Mai. Willkommen im Feiertag. Es ist Himmelfahrt heute und ihr könnt hoffentlich den Tag so richtig genießen. Habt heute frei. Vielleicht ja sogar ein ganz freies, langes Wochenende. Ich bin jedenfalls sehr happy darüber, dass ihr trotzdem Flux FM hört und mir hier Gesellschaft leistet. Im Studio, zumindest gedanklich.

Dominik Feig mit Baby Doll, 100,6 Flux FM. Am Donnerstagnachmittag. Meine Kollegin Wenke Fiedler, die freut sich jetzt darauf, die nächsten 4 Stunden mit euch zu verbringen. Und ich freue mich darauf, morgen ab 11 Uhr mit euch das Flux FM Musikspiel zu feiern. Dann ist wieder eure Musikwunschsendung am Start. Ihr dürft eure Wünsche einreichen und ich spiele die dann, die schönste Sendung der Woche, wenn ihr mich fragt. Also dafür sehen wir uns dann und hören uns vor allen Dingen morgen ab 11 Uhr. Bis dahin noch ein schönen Feiertag für euch. Marius Legowski hier am Mikrofon. Bis morgen. Alles Liebe. Ciao, ciao.

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2: im Studio Philipp Nützig. Schönen guten Tag. US-Präsident Trump und Chinas Staatschef Xi wollen künftig enger zusammenarbeiten. Das ist das Ergebnis ihrer Gespräche in Peking. Thema war unter anderem auch der Krieg im Iran, der die Wirtschaft beider Seiten belastet. Da sind sie sich einig, dass der Iran die Straße von Hormuz öffnen muss, damit der weltweite Öl- und Gashandel wieder in Schwung kommt. In der Taiwan-Frage zeigte sich Xi dagegen kritisch. China betrachtet die Insel als abtrünnige Region, die USA dagegen unterstützen Taiwan. Deutschlands Ärzte fordern, Social Media sollte für unter 16-Jährige verboten werden. Die Bundesärztekammer spricht von zunehmenden gesundheitlichen Risiken durch zu viel Bildschirmzeit. Finn Riebesel, Freundlieb.
3: Es geht etwa um Einschlafschwierigkeiten, Konzentrationsprobleme und Entwicklungsstörungen. Außerdem müssten schnell strengere Regeln her, etwa beim Umgang mit Cybermobbing, suchtfördernden Algorithmen und schädlichen Inhalten wie Gewaltvideos. Ziel sei nicht, Kinder und Jugendliche von der digitalen Welt auszuschließen, sondern eine sichere und altersgerechte Nutzung zu fördern. Seit Australien ein Social-Media-Verbot für unter 16-Jährige eingeführt hat, nimmt die Debatte auch in Deutschland an Fahrt auf.
2: Die Gewerkschaft Verdi ruft morgen zu bundesweiten Warnstreiks im Handel auf. Beschäftigte in Supermärkten, Lagern und im Großhandel sollen ihre Arbeit niederlegen. In vielen Städten gibt es Kundgebungen. Hintergrund sind stockende Tarifverhandlungen. Heute an Himmelfahrt sind wieder viele Gruppen mit Bollerwagen und Musik unterwegs. Die Deutsche Verkehrswacht warnt aber, Alkohol und Straßenverkehr passen nicht zusammen. Laut Statistischem Bundesamt kommt es an keinem anderen Tag im Jahr so häufig zu Alkoholunfällen auf den Straßen. In Köln steigt heute das DFB-Pokalfinale im Frauenfußball. Der VfL Wolfsburg trifft auf Bayern München, Titelverteidiger gegen Rekordpokalsieger. Für Wolfsburg-Star Alexandra Popp ist es das letzte Finale, bevor sie nach Dortmund wechselt. Anpfiff ist vor rund 45.000 Fans um 16 Uhr.
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4: Schönen guten Tag, mein Name ist Wenke Fiedler. Ihr lieben Fluxis, ich bin lieber im Studio als jetzt draußen, wo viele Männer mit Bollerwagen unterwegs sind, sage ich euch einfach mal so, wie es ist. Ich habe für euch gleich mit dabei die Möglichkeit, eine unterschriebene mit Autogramm drauf, das Album der Woche von Licke Lee zu gewinnen. Das gibt's gleich bei uns, aber jetzt erstmal The Neighborhoods mit Love Bomb.

Bamboo und das von Elder Islands hier von 100,6. Flux FM, wenn ihr so ein bisschen ja so 90er, 2000er Feeling haben möchtet, da würden wir so eine kleine Empfehlung rausgeben und zwar am 7. Juni im Hole 44 in der Hermannstraße in Neukölln. Da spielt eine Band, die heißt Texas is the Reason. Das sind sozusagen Emo-Core-Legenden und die sind richtig gut live. Die haben vor so vielen Jahren angefangen, in ganz kleinen Kellern in New York aufzutreten. Ja, mittlerweile sind sie echte Emo-Core-Geschichte. Und falls ihr sagt, kenne ich nicht, wir hören uns die jetzt einfach an. Hier sind Texas is the Reason when rock'n'roll just was a baby.

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0: Muse und das mit Panic Station hier auf Flux FM.
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0: Suki Waterhouse ist musikalisch schon länger erfolgreich unterwegs. Die erste Single hat sie 2016 rausgebracht. Das Debütalbum vor 4 Jahren. Ja, und privat läuft's scheinbar auch sehr gut. Sie ist ja die Partnerin von dem Schauspieler Robert Pattinson, der jetzt in seinen letzten Filmen eher schwierige Partnerschaften hatte. Das neue kommende Album von Suki Waterhouse wird heißen Loveland. Es geht also um das Thema Liebe, wird am 10. Juli rauskommen, wird dann auch der Nachfolger nach Memoir of a Sparkle Muffin. Und wir hören jetzt rein in die kommende neue Platte. Hier ist Suki Waterhouse mit der ganz neuen Single Back in Love.

Sie ist wieder back in love. Suki Waterhouse, die ganz neue Single hier auf 100,6 Flux FM. Wenn ihr Fans von Licke Lee seid, die schwedische Musikerin, die ja schon länger in Los Angeles lebt, hat jetzt ihre letzte Platte rausgebracht. Das ist unser Flux FM Album der Woche. Könnt ihr gewinnen mit einem Autogramm drauf von Licke Lee. Wie ihr die gewinnen könnt, diese Vinyl, das verrate ich gleich um 14:30 hier bei uns.

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1: Vor kurzem gab es ja diesen Social-Media-Trend, alte Bilder und Geschichten von vor 10 Jahren rauszukramen. Noch weiter zurück geht die Berliner Altpop-Künstlerin Nalan mit ihrem neuen Album 2009, also 2009, auf dem sie uns in eine fiktive Version ihres Lebens in genau diesem Jahr entführt. Musikredakteur Micha Gehrig stellt euch Nalan in unserer Rubrik Flux FM Radar vor.
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3: Nalan ist DJ, Produzentin, Teil der Band Gaddafi Girls und mittlerweile eine der spannendsten Alt-Pop-Künstlerinnen des Landes. Das liegt an ihrem fantastischen Solo-Debütalbum I'm Good The Crying Tape, das die Wahlberlinerin 2021 herausbringt.

0: Ihre Heimat ist eigentlich München. Dort entdeckt sie über MTV erst ihre Liebe zu R&B und Pop, ehe sie Anfang der 2000er die komplette Indie-Welle mitreitet.
1: Und dann kam Singer-Songwriter-Stuff. Also ich weiß noch, dass Dreisat damals Leslie Feist gezeigt hat. Und ich war so, who is this? Mama, ich brauche das Album.

0: Und dann hatte ich es auch. The Reminder, like, mega geil. Oder Camille aus Frankreich. Oder Bon Iver, meine große Liebe, so. Das war die Zeit. Das heißt, die war ultra prägend.
1: Ihr zweites Album ist eine Art Reise zurück in diese Phase, ins Jahr 2009. Daher auch der Albumtitel 2009. Ausgangspunkt sind CDs aus dieser Zeit, gefüllt mit Unmengen an Bildern.
0: Die bin ich alle durchgegangen und dann fiel das Hauptaugenmerk auf ein Foto, was das Albumcover auch ist, wo zwei Freundinnen von mir zu sehen, beziehungsweise drei Freundinnen von mir zu sehen sind. Und eine trägt so eine Monstermaske und ich war so, that's it. That feels right. Ich weiß nicht, wer geklickt hat, vielleicht sogar ich, aber auf der Sonnenallee in Berlin tatsächlich auch. I like you.

0: Die Reise ins Jahr 2009 ist für Nalan mit viel Nostalgie verbunden. Sie holt sich dafür auch Verstärkungen aus ihrer Münchner Zeit mit dazu, MusikerInnen, mit denen sie teilweise schon früher zusammengearbeitet hat. München spielt auch im Song 1501 eine wichtige Rolle. 1501, ein längst geschlossener Club, in dem Nalan viel Zeit verbracht hat.
1: Wer hat da gespielt? Florence and the Machine, Yeah Sayer und so weiter und so fort. Also richtig viel, und da war ich regelmäßig alleine auf Konzerte. Toller Schuppen. Um die Zeit, da war ich durchgehend dort, und 1501 zieht uns sozusagen durch die Straßen Münchens. 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
2: Das ganze Feature zu Nalan und weitere Radarfolgen gibt's natürlich auf fluxfm.de. Auch gerne über die gratis Flux Music App. Wir hören jetzt von Nalan. Okay.

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0: Melissa Lavo und das mit Kuzen hier auf 100,6 Flux FM.
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0: Sie kommt von Dan Auerbach und von Patrick Carney. Zusammen heißen sie The Black Keys und die haben ein neues Album rausgebracht, das heißt Peaches. Das kam am 1. Mai. Leider ist jetzt kein Berlin-Konzert geplant. Man kann sie entweder in Köln im Palladium sehen oder in München im Zenit. Das Ganze Anfang September finden wir skandalös, dass sie nicht in Berlin Halt machen. Wir hören uns die neue Single an von The Black Keys, She Does It Right.

Was für ein tolles Feature. John Rockey und Tom McFarland, Easy to Love hier auf 100,6 Flux FM. Wir sprechen gleich über Fußball. Da rufe ich meinen Kollegen Ron Stocklars gleich an. Der kennt sich nämlich besser aus. Wir sprechen über Fußball-EM der Parlamentarier. Das ist unser Thema um 16:30 hier bei uns.

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2: Im Studio Philipp Nützig. Schönen guten Tag. US-Präsident Trump und Chinas Staatschef Xi sind sich einig, die Straße von Hormuz muss geöffnet werden. Das haben beide bei ihrem Treffen in Peking gesagt. Lisa Schwarzkopf mit mehr.
3: Durch die wichtige Schifffahrtsstraße läuft ein Fünftel des weltweiten Öl- und Gashandels. Seit dem Iran-Krieg hat sie Teheran weitgehend gesperrt. Die Folge sind rasant gestiegene Energiepreise. Bei Trumps Besuch in Peking geht es aber auch um Wirtschaftsdeals. Die Chinesen sollen etwa mehr Agrarprodukte und Flugzeuge bei den Amerikanern kaufen. Trump wird bei seiner Reise von mehreren Wirtschaftsbossen begleitet, darunter Tech-Milliardär Elon Musk.
2: Wer für Europa im Ukraine-Konflikt vermittelt, da lassen wir uns nicht reinreden. Das hat Kanzler Merz klargestellt. Der Hintergrund? Kreml-Chef Putin hatte zuletzt vorgeschlagen, Altkanzler Schröder als Vermittler einzusetzen. Merz zweifelt außerdem daran, dass Russland überhaupt verhandeln will.
4: Und um auch das zu sagen: Wir wollen helfen, diesen schrecklichen Krieg so schnell wie möglich zu beenden. Die Angriffe der letzten Nacht sprechen eine andere Sprache. Gesprächsbereitschaft erfordert Gesprächsbereitschaft auf beiden Seiten.
2: In Großbritannien wird die Luft für Premier Starmer dünner. Aus Protest gegen Starmers Politik hat jetzt dessen Gesundheitsminister Streeting seinen Rücktritt erklärt. Starmers Labour-Partei hat letzte Woche bei den Kommunal- und Regionalwahlen ein Debakel erlebt. Seitdem fordern viele Parteifreunde den Rücktritt des Premiers. Kurz vorm Auftakt der Fußball-WM in den USA, Kanada und Mexiko steht der FIFA Ärger ins Haus. Der US-Bundesstaat Kalifornien prüft derzeit mögliche Verstöße beim Ticketverkauf. Demnach sollen Fans teure Tickets gekauft und dann Stadionplätze bekommen haben, die eigentlich zu niedrigeren Preiskategorien gehören. Heute an Himmelfahrt sind wieder viele Gruppen mit Bollerwagen und Musik unterwegs. Die Deutsche Verkehrswacht warnt aber, Alkohol und Straßenverkehr passen nicht zusammen. Laut Statistischem Bundesamt kommt es an keinem anderen Tag im Jahr so häufig zu Alkoholunfällen auf den Straßen.
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Running Away hier auf 100,6 Flux FM Jungle. Die bringen jetzt Mitte August am 14. ein neues Album raus, nämlich Sunshine. Damit werden sie auch nach Berlin kommen. Das letzte Jungle-Konzert in der Uber Arena war ausverkauft. Also heißt es jetzt schnell machen, dass ihr noch Tickets bekommt. Für den 8. November, ich weiß, ist noch weit bis dahin. Aber das Trio G. Lloyd und Tom McFarland mit der Sängerin Lydia Keto, die live zu sehen, das ist einfach ein Erlebnis. Wir hören rein in die kommende neue Platte. Hier ist der Song Carry On für euch.

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0: Roosevelt und das mit Sie hier auf 100,6 Flux FM.
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0: Die Editors haben sich 2002 in Birmingham gegründet, haben sich an der Uni kennengelernt. Der Rest ist Geschichte. Tom Smith, der Frontmann, hat ja letztes Jahr sein erstes Soloalbum rausgebracht und jetzt gibt es neues Material von der Band. Die werden dann auch auf Tour gehen. So auf einigen Festivals kann man die Editors dann live erleben. Sie werden auch nochmal nach Berlin kommen, allerdings erst nächstes Jahr am 11. Februar. Da spielen sie in der Columbia-Halle. Wir hören uns die Editors an mit der ganz neuen Single, die heißt Call It In.

Die ganz neue Single von den Editors, Call It In, hier auf 100,6 Flux FM. Ihr Lieben, heute gibt es ein ganz besonderes Aufeinandertreffen. Heute gibt es Politik und Fußball. Das am selben Tag, nämlich bei der Europameisterschaft der Parlamentarier. Auch der FC Bundestag ist mit dabei, also die Mannschaft des Deutschen Bundestages. Wie, was, wo? Das verrät uns gleich mein Kollege Ron Stocklers. Aber erstmal gibt es eine sehr, sehr tolle Sängerin, die vor 2 Tagen noch in der Uber Arena ausverkauft gespielt hat. Olivia Dean, So Easy to Fall in Love.

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1: In Lübeck treffen heute Politik und Fußball aufeinander bei der Europameisterschaft der Parlamentarier. Auch der FC Bundestag ist dabei, die Mannschaft des Deutschen Bundestages.
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1: Wer in der Truppe dabei ist und wie es um die Titelchancen der deutschen Mannschaft steht, das weiß Flux FM-Redakteur Ron Stocklaas. Schönen guten Tag, Ron.
3: Hallo, hallo.
1: Erstmal die generelle Frage, wer ist beim FC Bundestag dabei?
3: Es sind Abgeordnete, die wirklich im Parlament sitzen. Der erste FC Bundestag ist nämlich eine dieser Hobbygruppen im Parlament. Die gibt es schon seit über 50 Jahren und mitmachen können alle, die gewählt sind, im Bundestag. Theoretisch könnte also auch Bundeskanzler Friedrich Merz eine Runde mit auf den Platz gehen, eine Runde kicken, eine Grätsche auspacken. Am Ende ist im Team aber eine klare Ansage, es sind nur Abgeordnete aus den demokratischen Parteien dabei.
1: Okay, also jetzt steht ja die Europameisterschaft an. Wer spielt denn hier mit?
3: Neben Deutschland sind Österreich, Finnland und die Schweiz dabei. Aus deutscher Sicht ist es vor allem für einen ein ganz besonderes Turnier, für Tim Klüssendorf. Denn Deutschland ist EM-Gastgeber, das macht ja schon immer was aus, aber der SPD-Generalsekretär kommt aus Lübeck und sitzt auch noch als Direktwahlkandidat für die Stadt, für den Wahlkreis im Bundestag.
4: Wir spielen auf dem Bunyamshof, das ist ein städtisches Stadion, wo ich selber schon zu Schulzeiten Staffellauf gelaufen bin, meine Bundesjugendspiele schon in der Grundschule gemacht habe. Dass ich da mal die Gelegenheit habe, deutsche Bundestagsabgeordnete, Minister, auch Abgeordnete aus anderen Ländern dazu zu holen und Fußball zu spielen, ist wirklich eine riesige Ehre.
3: Klüssendorf selbst spielt übrigens im Mittelfeld und mir hat er erzählt, dass er eigentlich gelernter Verteidiger ist. Aber die Rolle jetzt eben so ein bisschen weiter vorne passt.

0: auch ganz gut. Zum einen kann er hinten aushelfen, wenn doch mal Not am Mann ist, aber er kann auch Chancen kreieren, Tore machen oder eben anderen die Tore auflegen.
1: Bei Turnieren der Profis gibt es ja vorher meist ein Trainingslager. Wie bereiten sich die Parlamentarsteams denn auf eine EM jetzt vor?
0: Also der 1. FC Bundestag geht regelmäßig sowieso kicken. Einmal die Woche, immer dienstags, wenn diese Ausschusssitzungen waren, trifft man sich und geht eine Runde spielen. Hier geht's dann vor allem um Spiel und Spaß. Bei der EM, da willst du natürlich gewinnen und den Titel holen und deswegen wurde sich auch professionelle Hilfe geholt. Felix Magath, ikonischer Trainer, betreut das Team bei dieser Europameisterschaft. Er hat ehrlicherweise den FC Bundestag auch schon in den letzten Jahren immer mal wieder als Trainer betreut und für Tim Klissendorf ist das etwas ganz Besonderes.
2: Seitdem ich dabei bin, war fast jede EM auch dabei, trainiert uns, stellt die Mannschaft auf, macht die Halbzeitansprachen. Das ist schon Wahnsinn, dass jemand wie er mit bei uns am Start ist. Er ist aber in der Kabine einfach auch ein richtig lockerer, witziger Typ. Wir haben viel Freude miteinander. Es werden Gott sei Dank keine Medizinbälle rausgeholt und wir haben immer ein tolles Wochenende zusammen und das ist für ihn auch natürlich eine tolle Gelegenheit, mit den Politikerinnen und Politikern ins Gespräch zu kommen.
0: Wer in der Welt des Fußballs unterwegs ist, dem sagt der Name Felix Magath auch was. Der gilt als so ein richtig harter Hund, der seine Spieler, ich sag mal, auch leiden lässt. Deswegen hat er den Spitznamen Quelix bekommen. Klissendorf meinte zu mir aber, dass Magath mit Ihnen, also dem FC Bundestag, ein bisschen gnädiger ist. Ganz scherzhaft hat der SPD-Generalsekretär auch noch gesagt, dass er wahrscheinlich, wie ein paar andere im Team, so eine richtig radikale Magath-Trainingseinheit wohl auch nicht durchhalten würde.
1: Quelix, sehr schöner Spitzname. Mit Blick auf die EM, hat Deutschland überhaupt Chancen auf den Titel?
0: Ich glaube, bei 4 Teams, da hast du immer eine Chance, aber man muss klar sagen, der Top-Favorit ist Finnland. Die haben das Turnier in den letzten Jahren wiederholt gewonnen und der Grund ist super simpel, wie mir Tim Klissendorf erzählt hat. Im finnischen Parlament sitzt seit 2023 ein ehemaliger Profikicker.
2: Vielleicht kennt der ein oder andere ihn auch aus Deutschland. Timo Furuholm, der für Fortuna Düsseldorf und den Halleschen FC gespielt hat. Seitdem der bei Finnland mitspielt, gewinnt Finnland jedes Jahr bisher das Turnier. Und wir hatten das letzte Turnier vor Finnland gewonnen, witzigerweise in Finnland, bevor dort Wahl war. Unsere Ambition ist natürlich wieder, den Titel zurückzuholen, gerade bei der Heim-EM jetzt. Aber Finnland ist mit Abstand der stärkste Konkurrent.
0: Wir halten also mal fest, der FC Bundestag ist nicht Favorit auf den Titel, aber vielleicht kann das Team die Sensation schaffen und Finnland diese EM abluchsen. Gute Kicker gibt es nämlich auch im deutschen Team, zum Beispiel Michael Schrodi von der SPD. Der ist aktuell parlamentarischer Staatssekretär im Finanzministerium, aber bevor der in die Politik gegangen ist, war er Fußballer. Er hat in der Jugend unter anderem für den FC Bayern gespielt. Später ging es dann sowas in Richtung Bayernliga, Landesliga, bisschen Regionalliga, also auch höherklassig mal aktiv gewesen. Und er hat sogar im DFB-Pokal mal gegen Borussia Dortmund gespielt.
1: Nicht schlecht. Ob es mit dem Titel für den FC Bundestag klappt, das zeigt sich dann in den nächsten Tagen. Bis Samstag findet in Lübeck die Fußball-EM der Parlamentarier statt. 4 Nationen sind dabei, neben Deutschland auch die Teams aus Finnland, Österreich und der Schweiz. Mehr zum Turnier und das ausführliche Gespräch mit SPD-Generalsekretär und FC-Bundestag-Mittelfeldspieler Tim Klissendorf hört ihr natürlich auf fluxfm.de, gerne auch über die gratis Flux Music App. Vielen Dank, Ron.
0: Bitte.
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0: bei Perula, das mit dem Song Kiss Burn. Auch ein weiterer Track aus dem kommenden neuen Album Something Out of Nothing, das jetzt am 5. Juni erscheinen wird. Joy Crooks gibt's auf die Ohren mit No Hands. Euch einen schönen Feiertag.
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Die Klaxons mit Golden Skanks hier auf 100,6 Flux FM. Ihr Lieben, in der nächsten Stunde, da gehen wir mal in die Welt des Kinos, denn wir haben Donnerstag, auch wenn Feiertag ist. Heute laufen ganz viele tolle neue Filme an. Das Beste hat euch Ron Stocklers rausgesucht. Mehr dazu gleich auf Flux FM. Erstmal Musik von Juni Nami.

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2: Im Studio Philipp Nützig. Schönen guten Tag. US-Präsident Trump und Chinas Staatschef Xi sind sich einig, die von Teheran seit dem Iran-Krieg blockierte Straße von Hormuz muss geöffnet werden. Nur so könne der weltweite Öl- und Gashandel wieder in Schwung kommen. Thema bei Trumps Besuch in Peking ist auch Taiwan. Die USA und China sollten Partner und keine Gegner sein, sagte Xi mit Blick auf die amerikanischen Waffenlieferungen an Taiwan. Der Politikwissenschaftler Clemens Fischer sagt bei NTV aber:
3: Auf der anderen Seite sagt Xi aber, er freut sich, den amerikanischen Firmen einen erweiterten Marktzugang zu China zu geben. Das heißt, Xi ist in der Lage, und das ist wirklich etwas Neues, mit Zuckerbrot und Peitsche zu arbeiten.
2: Altkanzlerin Merkel nimmt Schwarz-Rot gegen Kritik in Schutz. Sie fordert mehr Gelassenheit im Umgang mit Meinungsverschiedenheiten. Dass etwa in einer Koalition bei komplexen Themen wie der Gesundheitsreform nur gleiche Meinungen herrschten, sei schier ausgeschlossen, sagte sie dem Fokus. Merkel kennt den Druck im politischen Geschäft wie kaum eine andere. Sie selbst war 16 Jahre lang im Amt, musste Kompromisse finden und Krisen bewältigen. Russland hat die ukrainische Hauptstadt Kiew über Nacht massiv aus der Luft attackiert, an mehr als 20 Orten. Getroffen wurden Wohnhäuser und eine Schule. Mindestens 5 Menschen starben. Dutzende wurden verletzt. Präsident Selenskyj fordert von den westdeutschen Verbündeten eine klare Reaktion. Der Deutsche Ärztetag hat sich für ein Social-Media-Verbot für unter 16-Jährige stark gemacht. Digitale Medien seien zwar fester Bestandteil im Leben junger Menschen, die Bundesärztekammer sieht aber auch zunehmend gesundheitliche Risiken. Stichwort Suchtgefahr. Weltweit wird immer weniger Wein getrunken. Im vergangenen Jahr ging der Konsum um 2,7% zurück. Nach Angaben der Organisation für Rebe und Wein haben die Menschen weniger Geld in der Tasche für Genussmittel. Vor allem Jüngere im weltweit größten Weinmarkt USA trinken offenbar weniger Wein.
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Ray und das zusammen mit Emma und Absolutely Joy hier auf 100,6. Flux FM, Courtney Barnett haben wir euch auch schon vorgestellt mit der neuen Platte Creature of Habit, die ist am 27. März rausgekommen. Daraus hören wir den Song Wonder.

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The Riffles und das mit Romeo and Julie hier von 100,6 Flux FM. By the way, ihr Lieben, falls ihr vielleicht schon den Trailer gesehen haben solltet, es läuft jetzt ein Schafskrimi bei uns in den deutschen Kinos. Mein Kollege Ron Stocklers hat den vorab gesehen. Ihr könnt da auch richtig coole Filmpakete gewinnen. Also wir haben schon einige Pakete hier liegen gehabt und sind unter dem Flux FM Team schon verteilt worden. Ich habe auch so einen coolen Schafsstift. Mehr dazu gibt's gleich um 5:30 hier auf Flux FM.

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1: Im Kino wird es von heute an tierisch. Der Grund sind flauschige Schafe. Sie spielen die Hauptrolle in Glenkill, ein Schafskrimi. Nachdem wir ein paar Glückliche von euch vor 2 Wochen exklusiv zur Deutschlandpremiere hier in Berlin geschickt haben, können jetzt alle den Film im Kino sehen. Warum es sich lohnt, weiß Flux FM Filmexperte Ron Stocklass.
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2: Eine Weide irgendwo im ländlichen Irland. Hier lebt Schäfer George mit seiner Herde. Sie haben ein literarisches Ritual. Vor dem Schlafen liest er den Schafen etwas vor, am liebsten Krimis.
3: Ich weiß, wann Rodney Hollingshead ermordet wurde. Und ich weiß, wer der wahre Täter war. Ich bilde mir gern ein, dass Sie alles verstehen, doch tief in meinem Herzen weiß ich, so besonders Sie auch sein mögen, es sind nur Schafe. Nein, Schluss für heute. Das Ende gibt's morgen.
4: Oh, warum hört er gerade da auf?
5: Oh, genau, woraus kommt, wer der Mörder ist?
6: Das ist voll unfair. Es war die Magd, oder?
2: Das Drama folgt, als ihr geliebter Schäfer tot aufgefunden wird. Für die Tiere steht fest, das war kein Unfall. George wurde ermordet.
7: Der Polizist ist ein Totalausfall, ganz genau wie in den Gute-Nacht-Geschichten. Deshalb muss unbedingt jemand anderes das Verbrechen aufklären.
8: Wer?
7: Wir werden das Verbrechen aufklären.
8: Was ist so komisch?
9: Wow. Zunächst einmal, ihr seid Schafe.
2: Davon lassen sich die kluge Lilly und der gutmütige Moppel nicht aufhalten. Sie beginnen zu ermitteln. In der deutschen Version leihen ihnen Anke Engelke und Bastian Pastewka ihre Stimmen. Für das Duo war es ein No-Brainer, die Rollen der tierischen Ermittler zu übernehmen.
10: Das ist natürlich die schönste Anfrage, die man haben will. Ne? Ja. Also möchten Sie in einem Film 2 Schafe sprechen? Wir überlegen in meinem Fall, dass Frau Engelke auch dabei ist. Und bei dir stand es, glaube ich, andersrum auch so in der Anfrage. Da haben wir uns, glaube ich, kurz angesimst und gesagt, klingt mach's ja erstmal super. Machst du? Klar, machen wir. Da sagen wir ja nicht, sind die denn bescheuert, sondern wann geht's los?
2: Ja. Es ist ein Job, der Engelke und Pastewka Spaß macht. Im Vergleich zu den internationalen Kolleginnen Julia Louis-Dreyfus, Bryan Cranston oder auch Patrick Stewart, die die Schafsherde im Englischen synchronisieren, war ihr Arbeitstag herausfordernder, wie sie mit einem Zwinkern erzählen.
11: Die hatten ja einen schönen Nachmittag im Studio. Die haben ja da gesessen mit Drehbuch und Schnittchen. Die haben nicht synchronisiert, die haben gespielt und gesprochen.
10: Und um ihre Stimmen sind dann die Schafe herum animiert worden, während wir in Anführungsstrichen nur von Bild und Ton ausgehen konnten, was ja auch ein großes
11: Geschenk ist. Aber auch dekodieren, weil wir sagen, warte mal, das klingt jetzt wahnsinnig traurig. Und der Blick des Schafes, wenn es sowas gibt, wirkt auch traurig. Wie kriege ich denn diese Emotion mit dem Text jetzt so gefühlt reingesprochen? Ich finde immer, unser Job ist schwerer.
2: Das Ergebnis kann sich nicht nur hören, sondern auch sehen lassen. Trauer, Freude, Verzweiflung, Wut in den Schafsgesichtern bildet sich eine ganze emotionale Bandbreite ab. Emotionen, die man ihnen glaubt. Glenkill, ein Schafskrimi, liefert dabei nicht nur eine kurzweilige Mörder-Mystery-Geschichte zum Miträtseln, sondern überrascht zudem als charmanter Wohlfühlfilm mit Tiefgang, wenn es um Themen wie Trauer und den Umgang mit Verlusten geht.
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1: Flux FM Redakteur Ron Stocklass über Glenkill, ein Schafskrimi. Ab sofort in den deutschen Kinos. 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

0: That face you make when it's raining und das von Anthony Smirek hier auf 100,6 Flux FM.
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0: Kennt ihr das vielleicht von euch selber, wenn ihr euch selber am nächsten seid? Das kann sowohl positiv wie auch negativ sein. Manchmal ja, haben FreundInnen alle gerade keine Zeit, weil jeder gerade mit sich zu tun hat. Das ist dann auch nicht bösartig gemeint, sondern manchmal ist es auch wichtig, einfach für sich selber da zu sein. Genau das ist Thema in dem neuen Song I'll Be Your Friends und das von Ruti Olbashubegbi. Wir hören uns den neuen Song an. Vielleicht fühlt ihr euch ja dann verstanden.

People Every Day von Arrested Development hier auf 100,6 Flux FM. Gleich geht's weiter ab 18 Uhr mit meinem lieben Kollegen Matti Weck, auch natürlich am Feiertag. Ich wünsche euch auf jeden Fall noch einen gemütlichen Abend und ich bin morgen wieder ab 14 Uhr am Start. Ciao, tschüss, mein Name ist Wenke Fiedler.

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2: Im Studio Philipp Nützig. Schönen guten Abend. US-Präsident Trump und Chinas Staatschef Xi sind sich einig, die Straße von Hormuz muss geöffnet werden. Das haben beide bei ihrem Treffen in Peking gesagt. Lisa Schwarzkopf mit mehr.
3: Durch die wichtige Schifffahrtsstraße läuft ein Fünftel des weltweiten Öl- und Gashandels. Seit dem Iran-Krieg hat sie Teheran weitgehend gesperrt. Die Folge sind rasant gestiegene Energiepreise. Bei Trumps Besuch in Peking geht es aber auch um Wirtschaftsdeals. Die Chinesen sollen etwa mehr Agrarprodukte und Flugzeuge bei den Amerikanern kaufen. Trump wird bei seiner Reise von mehreren Wirtschaftsbossen begleitet, darunter Tech-Milliardär Elon Musk.
2: Wer für Europa im Ukraine-Konflikt vermittelt, da lassen wir uns nicht reinreden. Das hat Kanzler Merz klargestellt. Der Hintergrund? Kreml-Chef Putin hatte zuletzt vorgeschlagen, Altkanzler Schröder als Vermittler einzusetzen. Merz zweifelt außerdem daran, dass Russland überhaupt verhandeln will.
4: Und um auch das zu sagen: Wir wollen helfen, diesen schrecklichen Krieg so schnell wie möglich zu beenden. Die Angriffe der letzten Nacht sprechen eine andere Sprache. Gesprächsbereitschaft erfordert Gesprächsbereitschaft auf beiden Seiten.
2: In Großbritannien wird die Luft für Premier Starmer dünner. Aus Protest gegen Starmers Politik hat jetzt dessen Gesundheitsminister Streeting seinen Rücktritt erklärt. Starmers Labour-Partei hat letzte Woche bei den Kommunal- und Regionalwahlen ein Debakel erlebt. Seitdem fordern viele Parteifreunde den Rücktritt des Premiers. Das neue Heizungsgesetz von Union und SPD bekommt Kritik von Wirtschaft und Umweltschützern. Die Wirtschaft findet es zwar gut, dass Öl- und Gasheizungen erlaubt bleiben, sieht aber offene Fragen, etwa bei der Kostenverteilung für Mieter und Vermieter. Der BUND spricht dagegen von einem Tiefpunkt beim Klimaschutz. Beim Eurovision Song Contest in Wien geht es heute um die letzten Finalplätze. Im zweiten Halbfinale treten erneut 15 Länder gegeneinander an. 10 kommen ins Finale am Samstag. Deutschland hat den Platz schon sicher. Dieses Jahr geht Sarah Engels mit dem Song Fire an den Start.
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5: Is it enough? Na, schon die richtige Promillegrenze erreicht oder doch lieber mit den Kindern im Wald mit Holz geschnitzt? Ja, wie ihr auch drauf seid als Väter, euch auf jeden Fall einen tollen Vatertag und alle anderen natürlich auch alles Gute zu Christi Himmelfahrt, was ihr auch feiert. Auf jeden Fall habt ihr hier eine gute Zeit bei Flux FM, denn hier ist der elektronische Abend da mit mir, Matti Weck. Yes!

Ich sage ja immer, ihr sollt mir schreiben und der Jakob hat's gemacht. Ja, er ist vom Label oder von der Plattform Scheißmucke, aber dahinter versteckt sich auf jeden Fall ganz viel Haus und heute findet sowas nämlich statt. Eine Party von ihm organisiert nämlich nur eine Art monatliche After-Work-Reihe und heute geht sogar von 15 bis 3 Uhr morgens im Fitzroy in der Holzmarktstraße zur Sache. Mit dabei Akira Hawks zum Beispiel, den kennt man vielleicht noch von Buttons, der wird ein Nasty Tech House Vinyl Set auflegen. Full Multi ist der Newcomer in der ganzen Sache. Und dann auch noch Chris Ray, der ist ebenfalls dabei. Der hat ja eine längere Pause gemacht, war früher DJ und Teil der Szene so um den Red Dog Club in Stuttgart. Also, ihr könnt hingehen heute noch ins Fitzroy. Wie gesagt, findet ihr den Laden in Berlin in der Holzmarktstraße. Da ist er zu Hause, genau gesagt in der Nummer 15. Wir hören Chris Ray mit Mon Coeur.

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Er möchte ein bisschen zündeln. David Bay mit Start a Fire. Aus Madrid kommt er, aber in Barcelona lebt er schon seit vielen, vielen Jahren. Der DJ und Produzent Bizza. Und der hat es geschafft, ja, auf unsere Playlist. Ja, Jakob, Tobi und Elisa haben gesagt, tolle Nummer, müssen wir spielen. Dem schließe ich mich natürlich an. Bizza mit Side, neu bei uns hier in dieser Woche auf Heavy Rotation.

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0: den sonst keiner hat, außer Juren, den er dann nämlich bekommen vom Neffen von Jim Morrison und hat eben dieses Stück da rausgemacht. 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

0: Dreams, genau, von Coco und Breezy. Und bevor jetzt hier so mir wegträumt, gibt jetzt hier nochmal eine schöne Info, denn ab 20 Uhr gibt's ein Set, ja, zur Feier des Tages. Und zwar von Notre Dame, einem Künstler aus Paris, der auch gerade was Tolles gemacht hat, nämlich für die Podcast-Serie von Dynamic, dem Label von Solomon, einen neuen Podcast zusammengestrickt. Also die neue Dynamic Radio Show. Und die gibt's hier ab 20 Uhr heute, ja, genau, zum Vatertags-End-Rave. Von Notre Dame habe ich aber hier schon mal was, nämlich No Rules.
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1: 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Im Studio Anne Brauer. Schönen guten Abend. Demonstrative Einigkeit, aber auch eine unverhohlene Warnung. US-Präsident Trump und Chinas Staatschef Xi haben bei ihrem Treffen in Peking betont, künftig enger zusammenarbeiten zu wollen. Und sie fordern gemeinsam, dass die Straße von Hormuz geöffnet werden muss. Mit Blick auf die Taiwan-Frage macht Xi aber klar, dass die USA sich raushalten sollen oder ein Konflikt zwischen den beiden Großmächten droht. Die USA unterstützen die demokratisch regierte Insel, China betrachtet sie als abtrünnige Provinz. Wer für Europa im Ukraine-Krieg vermittelt, da lassen wir uns nicht reinreden. Das hat Kanzler Merz klargestellt. Der Hintergrund? Kreml-Chef Putin hatte zuletzt vorgeschlagen, Altkanzler Schröder als Vermittler einzusetzen. Merz zweifelt außerdem daran, dass Russland überhaupt verhandeln will.
2: Und um auch das zu sagen, wir wollen helfen, diesen schrecklichen Krieg so schnell wie möglich zu beenden. Die Angriffe der letzten Nacht sprechen eine andere Sprache. Gesprächsbereitschaft erfordert Gesprächsbereitschaft auf beiden Seiten.
1: In Großbritannien wird die Luft für Premier Starmer dünner. Aus Protest gegen Starmers Politik hat jetzt dessen Gesundheitsminister Streeting seinen Rücktritt erklärt. Starmers Labour-Partei hat letzte Woche bei den Kommunal- und Regionalwahlen ein Debakel erlebt. Seitdem fordern viele Parteifreunde den Rücktritt des Premiers. Auf die Bundesländer kommen wegen höherer Beamtenbezahlung Mehrkosten in Millionenhöhe zu. Das zeigt eine Umfrage des Spiegel. Zum Beispiel rechnet Hessen mit gut 750 Millionen Euro mehr pro Jahr. Hintergrund ist ein Urteil des Bundesverfassungsgerichts, wonach viele Beamte jahrelang zu wenig verdient haben. Die Fußballerinnen vom FC Bayern haben das Double perfekt gemacht. Nach der Meisterschaft haben sie auch den DFB-Pokal gewonnen. Im Finale in Köln setzten sich die Münchnerinnen mit 4:0 gegen den VfL Wolfsburg durch.
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5: Einen wunderschönen Abend. Ihr freut euch sicherlich, dass ihr morgen ausschlafen könnt. Vielleicht wird der Abend ja heute ein bisschen länger. Vielleicht habt ihr euch ja Leute eingeladen, einfach um einen schönen Abend gemeinsam zu haben. Wir sind auf jeden Fall für euch da und kredenzen euch elektronische Musik hier beim elektronischen Abend auf Flux FM. Mit mir, Matti Beck. Hallo.

Es gibt eine neue Doku, die Fred Again 24 Stunden begleitet auf seiner letzten Tour. Gedreht wurde das Ganze vom australischen Filmemacher Derek Gee und der hat ganze 40 Minuten zusammengetragen und da gibt es so Einblicke hinter die Kulissen der Tour, wie zum Beispiel Freds Tour entsteht in Vancouver im Convention Center. Und parallel dazu veröffentlicht Fred Again ja auch das komplette Archiv seiner letzten Tour inklusive eines 108 Stunden YouTube-Mixes aller Sets und exklusiven Tourmaterial. Also wer so richtig schön am Wochenende in Fred Again baden kann, kann das tun. Die Doku die von Derek Gee, die gibt es übrigens auch auf YouTube. Und wir hören was von Fred Again, einen meiner Lieblingstracks von ihm. Nein, kein neuer. Das ist ein bisschen so die Corona-Hymne. Aber mittlerweile, ne, haben wir ja wieder was anderes am Start, denken gar nicht mehr an Corona und freuen uns einfach über diesen tollen Track.

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Watergate. Den Club gibt's nicht mehr, aber im Sommer gibt's natürlich wieder einige Watergate Open Airs auf dem Sage Beach. Und das Watergate Label, das ist ja gar nicht tot gewesen. Das gab's nämlich die ganze Zeit weiter. Und da kann man auch tolle KünstlerInnen entdecken, wie zum Beispiel Momory aus Thessaloniki. Ja, die haben eine Passion für eine Mischung aus Indie, Dance und Tech House und bringen so ein bisschen, ja, ganz tollen Style und auf jeden Fall tolle Abwechslung in die ganze elektronische Musikwelt. Momory, wir hören sie hier. Sind sie da mit ihrem Stück Passion? Neu bei uns auf der Playlist.

Aus Berlin kommt der Boys Noise, der Alex Rieder. Ja, hat ja schon wirklich viele Erfolge eingeheimst. Jetzt gibt's schon wieder etwas Neues, denn er hat den offiziellen Main-Theme zu The Mandalorian und Grogu machen dürfen, remixen dürfen, und der ist jetzt auch veröffentlicht worden. Alex Rieder, der interpretiert ja diesen Oscar-prämierten Score von Ludwig Göransson echt ganz neu, verbindet dabei natürlich klar diese epischen Filmmotive mit so typischen elektronischen Club-Sound, und das Ganze erscheint dann auch noch auf Walt Disney Records. Ja, das möchte man natürlich gerne auch im Roster haben, kann ich mir vorstellen. Kinostart 22. Mai, ist noch ein bisschen hin, jetzt können wir uns aber schon mal warm hören, eben mit Boys Noise und diesem Remix von Ludwig Göranssons The Mandalorian Theme. Aber ist ja gar nicht der erste. Natürlich gerne auch im Roster haben, kann ich mir vorstellen. Kinostart 22. Mai. Ist noch ein bisschen hin. Jetzt können wir uns aber schon mal warm hören. Eben mit Boys Noise und diesem Remix von Ludwig Göranssons The Mandalorian Theme. Aber ist ja gar nicht der erste.

0: Hier gibt es jetzt neue Musik aus Großbritannien von Night Service, ein Act, der auch im Juni in Berlin erwartet wird im Oxy. Und diese Nummer finden wir alle so gut. Die haben wir nämlich dienstags bei der Abhöre. Da hören wir nämlich immer Musik ab, die dann in der Folgewoche hier läuft. Auf jeden Fall mit einem Daumen nach oben bewertet. Hm, findet ihr das auch? Night Service.
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Ich finde ja so ungewöhnliche Orte zum Tanzen sehr, sehr schön. Und wenn sie dann auch noch draußen sind, noch besser. Und zwar am Samstag gibt es Tireless by Nightshift. Okay, wo gehen wir da hin? Nämlich nach Lichtenberg in die Gehrenseestraße. Da gibt es die kostenlose Autoverwertung Berg. Und die macht ihren Hof frei zwischen 12 und 22 Uhr eben für eine Nightshift, also für eine Nachtschicht. Und ein ganz tolles Line-up gibt es da. Manta ist dabei, Yukon Nature, Berund, Back-to-Back, Dyslexie, wer immer das auch ist, und auch die Künstlerin Cosmic Cherry. Wie kommt ihr jetzt an diese Party? Genau, kostenlose Autoverwertung Berg in der Gehrenseestraße in Berlin-Lichtenberg. Am Samstagmittag von 12 bis 22 Uhr. Tireless by Nightshift. Eine tolle Party an einer ungewöhnlichen Location. Und wir hören Cosmic Cherry hier mit Be

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2: Seit gut einem halben Jahr gibt es die legendäre Dynamic Radio Show wieder. Die Podcast-Serie von Dynamic, dem legendären Label von Solomoon, und tolle KünstlerInnen hat er jetzt schon verpflichten können. Und einer der neuesten Sets kommt von Notre Dame oder Notre Dame, wie man ihn gerne aussprechen würde. Ich mach's Französisch, weil er eben aus Paris kommt. Und er sagt, es ist schon seine vierte Veröffentlichung auf Dynamic und es macht immer wieder Spaß, bei dem Label zu veröffentlichen. Und jetzt hat er eine Radioshow zusammengeschickt, wo er ganz, ganz viele Tracks zusammengeschraubt hat, die er gerne mag, die er gerne gerade hört oder die eben in seinem Favoritenordner drin sind. Unter anderem gibt es nämlich jetzt Stücke, die Notre Dame zusammengespannt hat, von Hover, von Spirit Catcher, von Musumeci, von Renato Cohen und von Notre Dame himself, die letzten Stücke. Ja, also eine Stunde jetzt guten Flug mit Notre Dame beim Club Sandwich, wollte ich schon sagen. Nein, beim elektronischen Abend auf Flux FM. Habt eine gute Zeit, ich bin Matti Beck.

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4: Heute ist Feiertag und das heißt, heute gibt's auch ein Set zur Feier des Tages und es ist eine der neuesten Dynamic Radio Shows. Dynamic, das Label von Solomon aus Hamburg, und diesmal dürfte ran bei dieser Podcast-Ausgabe Notre Dame aus Paris. Wenn ihr noch mehr Podcasts in dieser Richtung hören wollt, geht gerne auf soundcloud.com/dynamic-music.

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1: Wir sind mittendrin im Set von Notre Dame, was er für Dynamic gemacht hat, das Hamburger Label. Und es gibt jetzt auch noch ganz viele Stücke von ihm selber, Troublemakers, Watch Me und Rules. Vorher noch Musumeci und Renato Cohen. Und es ist wirklich ein sehr, sehr schönes Set geworden, wo man doch diesen Feiertag wirklich jetzt noch sehr, sehr gut mit ausklingen lassen kann. Notre Dame, heute hier mit so einem Set. Ich wünsche euch einen schönen Abend. Ich bin Matti Beck und sag bis morgen. Bye, bye. Nicht so wild machen heute. Verstanden?

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